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8: Um 3 Uhr mit Christine Beitsch. Der deutsche Außenminister Wadephul hat sich bei der UN-Vollversammlung in New York mit seinem russischen Kollegen Lavrov getroffen. Es war das erste bilaterale Treffen der beiden Außenminister seit Jahren und endete mit einem Handschlag. New York-Korrespondentin Ute Scheins.
9: Wadephul sprach von einem intensiven Gespräch, räumte aber ein, dass man sich in wesentlichen Punkten nicht einig gewesen wäre. Ihm sei wichtig gewesen, klarzumachen, dass Deutschland Dinge wie den Drohnenangriff am Leipziger Flughafen nicht akzeptiere. Die Bundesregierung macht Moskau dafür verantwortlich. Lavrov erklärte anschließend, das Treffen habe nichts Neues gebracht. Sinngemäß sagte er, das Gespräch sei überflüssig gewesen. Auch in seiner Rede vor der UN-Vollversammlung ging Wadephul auf den Ukraine-Krieg ein. Deutschland sei einer der größten Unterstützer in der ukrainischen Verteidigung gegen Russland und werde weiter versuchen, Russland an den Verhandlungstisch zu bringen.
8: Die EU stellt mehr als 700 Millionen Euro für Menschen bereit, die weltweit unter Konflikten, Naturkatastrophen und anderen Krisen leiden. Kommissionspräsidentin von der Leyen erklärte, ein Schwerpunkt liege auf afrikanischen Staaten südlich der Sahara. Aber auch die Nothilfe für Menschen im Nahen Osten und in der Ukraine werde aufgestockt. In Deutschland sind in diesem Monat deutlich weniger Asylerstanträge gestellt worden als in den Jahren zuvor. Das berichtet die Bild am Sonntag unter Berufung auf das Innenministerium. Demnach wurden bis Freitag rund 3.300 neue Anträge registriert. Das sei der niedrigste Wert seit 2012. Zum Vergleich, im September vergangenen Jahres waren es etwa dreimal so viele. Zehntausende Menschen haben in der spanischen Hauptstadt Madrid für das Recht auf Wohnen demonstriert. Sie forderten unter anderem gesetzliche Maßnahmen gegen Zwangsräumungen, wenn Mietern keine Sozialwohnung als Ersatz angeboten werden kann. Aus Madrid Hans-Günther Kellner.
10: Zwar schwelt der Unmut angesichts rasant steigender Mieten in Spanien schon lange. Auslöser dieses Protests ist jedoch die Zwangsräumung der Wohnung der 87-jährigen schwerbehinderten Rentnerin Mari Carmen Abascal in Madrid am Mittwoch. Bilder, die zeigen, wie die 87-Jährige von Sanitätern auf einer Bahre aus dem Haus getragen wurde, lösten im ganzen Land Empörung aus. Investoren hatten die Wohnung vor 8 Jahren gekauft und haben die Miete von 500 Euro auf zuletzt 2.650 Euro erhöht.
8: Die deutschen U21-Fußballer haben in Riga 4:0 gegen Lettland gewonnen. Damit springt das DFB-Team in seiner Gruppe für die EM-Qualifikation auf Platz 1. Nur der Gruppenerste qualifiziert sich direkt für die EM 2027 in Albanien und Serbien. Das Wetter für Deutschland. In der Nacht ist es im Norden teils bewölkt, sonst gibt es oft nur wenige Wolken. Die Tiefstwerte 14 bis 3 Grad. Tagsüber ist es oft sonnig, vereinzelt mit Schleierwolken. Im Norden zeigen sich zeitweise Quellwolken, dazu bis 31 Grad. Die Zeit, es ist 3.03 Uhr.
11: Die junge Nacht, wir schauen auf die Straßen. Achtung, wir haben noch den Falschfahrer auf der A66 Frankfurt Richtung Wiesbaden. Zwischen Frankfurt am Main, Mickwillallee und Nordwestkreuz Frankfurt. Kommt euch ein Falschfahrer entgegen, fahrt äußerst rechts, überholt bitte nicht. Das ist auf der A66 Frankfurt Richtung Wiesbaden. Zwischen Frankfurt am Main, Mickwillallee und Nordwestkreuz Frankfurt. Achtung, Falschfahrer, vorsichtig hier in beiden Richtungen. Hier die weitere Meldung. A1 Osnabrück Richtung Bremen ist zwischen Bramsche und Neunkirchenförden wegen Bauarbeiten in beiden Richtungen noch bis morgen 5 Uhr gesperrt. Die A3 Nürnberg Richtung Frankfurt ist zwischen Würzburg, Randersacker und Heidingsfeld wegen einer Sicherheitsübung bis 5 Uhr in beiden Richtungen noch gesperrt. Eine Umleitung ist aber hier für euch eingerichtet. Die A7 Kassel Richtung Hannover ist zwischen Lutherberg und Hedemünden nach einem Unfall gerade dicht. Die A7 Flensburg Richtung Hannover ist zwischen Hamburg-Stellingen und Heimfeld wegen Bauarbeiten bis Montag 5 Uhr in beiden Richtungen gesperrt. Die A8 Luxemburg Richtung Saarlouis ist zwischen Perlborg und Merzig-Wellingen wegen Wartungsarbeiten bis 6 Uhr noch in beiden Richtungen gesperrt. Die Die A30 Bad Oeynhausen Richtung Osnabrück ist zwischen Bad Oeynhausen Ost und Dehme wegen Wartungsarbeiten bis 6 Uhr in beiden Richtungen gesperrt. Die A40 Duisburg Richtung Essen ist zwischen Kreuz Duisburg und Kreuz Kaiserberg wegen Bauarbeiten in beiden Richtungen bis 5. Oktober noch gesperrt. Die A40 Duisburg Richtung Essen ist zwischen Mülheim an der Ruhr Winkhausen und Heißen wegen Bauarbeiten in beiden Richtungen bis Montag früh noch gesperrt. Die A42 Dortmund Richtung Kamp-Lintfort ist zwischen Herne-Baukau und Herne-Krange wegen Bauarbeiten in beiden Richtungen noch bis Dienstag früh dicht. Die A48 Dernbach Richtung Koblenz ist zwischen Dreieck Dernbach und Hörgrenzhausen wegen Brückenarbeiten in beiden Richtungen bis Montag früh noch gesperrt. Die A52 Mönchengladbach Richtung Düsseldorf ist zwischen Kreuz Nersen und Kreuz Kars bis Donnerstag früh wegen Bauarbeiten gesperrt. Die A100 Wilmersdorf Richtung Wedding ist zwischen Dreieck Charlottenburg und Beuselstraße nach einem Unfall gesperrt. Die A215 Neumünster Richtung Kiel ist zwischen Kreuz Kiel West und Kiel Mitte wegen Bauarbeiten bis Montag 5 Uhr gesperrt. Die A671 Mainz Richtung Wiesbaden ist zwischen Gustavsburg und Hochheim Süd wegen einer Baustelle in beiden Richtungen noch bis morgen ca. 4 Uhr gesperrt. Und die B183A Delitzsch Richtung Wellaune ist zwischen Delitzsch und Spröder nach einem Unfall gerade in beiden Richtungen gesperrt. That's it!
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11: Mit Sebastian Röpke und wahnsinnig vielen Verkehrsmeldungen, ey. Sorry dafür.

0: Nein, brown eyes.
1: 3.15 Uhr haben wir es gleich. Hier ist die junge Nacht der ARD am Sonntag. Leute, habt ihr euch schon mal so richtig hart blamiert und dann gedacht, das werde ich nie wieder, oh Gott, das ist so unangenehm gewesen. Ja, wahrscheinlich war es nicht so unangenehm wie bei der CDU aktuell.
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3: 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Ich werde das aufbringen.
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Jenny, Less Than a Lover. 3:21 Uhr, hier ist die junge Nacht der ARD. Ich hoffe, euch geht's gut. Nummer hier im Studio ist die 0221 56789 111. Wie immer mit der Frage, seid ihr noch oder schon wach?

0: Halb vier, hier ist die junge Nacht. Wir schauen mal auf die Straßen. Die A1 Osnabrück Richtung Bremen ist zwischen Bramsche und Neunkirchen-Förden wegen Bauarbeiten. Ja, noch in beiden Richtungen bis morgen 5 Uhr gesperrt. Die A3 Nürnberg Richtung Frankfurt ist zwischen Würzburg, Randersacker und Heidingsfeld wegen einer Sicherheitsübung bis 5 Uhr in beiden Richtungen gesperrt. Die A7 Kassel Richtung Hannover ist zwischen Lutherberg und Hedemünden nach einem Unfall gerade dicht. Die A7 Flensburg Richtung Hannover ist zwischen Hamburg-Stellingen und Heimfeld wegen Bauarbeiten bis Montag 5 Uhr in beiden Richtungen gesperrt. Die A8 Luxemburg Richtung Saarlouis ist zwischen Perlborg und Merzig-Wellingen wegen Wartungsarbeit noch bis 6 in beiden Richtungen gesperrt. Die A30 Bad Oeynhausen Richtung Osnabrück ist zwischen Bad Oeynhausen Ost und Dehme wegen Wartungsarbeiten noch bis 6 in beiden Richtungen gesperrt. Die A40 Duisburg Richtung Essen ist zwischen Kreuz Duisburg und Kreuz Kaiserberg wegen Bauarbeiten in beiden Richtungen noch bis zum 5. Oktober dicht. Die A40 Duisburg Richtung Essen ist zwischen Mülheim an der Ruhr, Winkhausen und Heißen wegen Bauarbeiten in beiden Richtungen auch noch bis Montag früh gesperrt. Die A42 Dortmund Richtung Kamp-Lindfort ist zwischen Herne-Baukau und Herne-Krange wegen Bauarbeiten in beiden Richtungen noch bis Dienstag früh gesperrt. Die A48 Dernbach Richtung Koblenz ist zwischen Dreieck Dernbach und Hörgrenzhausen wegen Brückenarbeiten in beiden Richtungen noch bis Montag früh gesperrt. Die A52 Mönchengladbach Richtung Düsseldorf ist zwischen Kreuz Nersen und Kreuz Karst bis Donnerstag früh wegen Bauarbeiten noch gesperrt. Die A98 Weil am Rhein Richtung Schaffhausen ist zwischen Kandern und Lörrach Mitte nach einem Unfall vorübergehend gerade gesperrt. Die A100 Wilmersdorf Richtung Wedding, das in Berlin, ist zwischen Dreieck Charlottenburg und Beuselstraße nach einem Unfall auch gerade gesperrt. Die A215 Neumünster Richtung Kiel ist zwischen Kreuz Kiel West und Kiel Mitte wegen Bauarbeiten bis Montag 5 Uhr gesperrt. Und die A671 Mainz Richtung Wiesbaden ist zwischen Gustavsburg und Hochheim Süd wegen einer Baustelle in beiden Richtungen bis morgen ca. 4 Uhr gesperrt. That's it!
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0: Mit Sebastian Röpke, hello, hello. Leute, in zwei Songs sprechen wir über die neue Staffel Seven vs. Wild. Worum geht's? Wie ist aufgebaut? Wer wird mit dabei sein? Weil das wird ja auf jeden Fall unsere Herbstserie jetzt. Ach, ich lieb's ja. Und hier auch nochmal der Hinweis, ich bin Single und Ray hat einen kompletten Song drüber gemacht. Den hören wir jetzt. Where's my husband? Der Sebo hier. Hi!

0: Nächste Woche, da startet die neue Staffel Seven vs. Wild. Ey Leute, das ist dieses Survival-Reality-Format. Ihr kennt das wahrscheinlich. Ja, bei dem die Teilnehmer versuchen müssen, in der Wildnis zu überleben. Diesmal wieder eine Solo-Staffel. Heißt, TeilnehmerInnen müssen da alleine überleben, also nicht im Team. Und die neue Staffel findet in der Sierra El Diablo, also dem Gebirge des Teufels, in der Dominikanischen Republik statt. Mit dabei Ex-Rennrad-Profi Rick Zabel. Wir haben mit ihm quatschen können, weil...
1: Ja, das ist die gute News. Ich habe überlebt.
0: Er hat überlebt, ja. Ist eine Challenge auf jeden Fall. Geht halt wirklich ums Überleben. Da musst du halt dann auch schauen, wie du an Essen rankommst, ne?
1: Wir hatten jetzt die Note, also so ein Wasserloch. Aber da gab es bei mir nur ganz kleine Krabben und Fische. Und da kam der Sportler wieder aus mir raus. Da habe ich mir gedacht, die Energie, die ich jetzt investieren muss, um das Tier zu töten, das bringt mir, also so viele Kalorien gibt mir das Tier nicht. Von daher habe ich es sein gelassen.
0: So weit hätte ich jetzt nicht gedacht, Leute. Nun gut, ja, kein Wunder, dass Rick da richtig abgenommen hat. 8,5 Kilo in 7 Tagen. Der Hunger war aber jetzt nicht die größte Challenge für ihn.
1: Die Isolation hat mich fertig gemacht. Also ich bin ein geselliger Typ. Und so die ersten 2 Tage habe ich auf jeden Fall viel geweint. Ich bin jetzt eigentlich niemand, der nahe am Wasser gebaut ist, aber das ist mir schon sehr schwer gefallen, so ganz allein mit mir zu sein.
0: Ja, allein mit sich selbst sein. Ich habe das, wenn ich mit einer Freundin telefoniere, wenn die zwischendurch pinkeln geht, macht sie halt immer auf stumm. Und dann bin ich so mit mir allein und merke dann, das ist direkt von Sekunde 1 unangenehm, aber auch 7 Tage mit jemandem quatschen, Hilfe.
1: Ich glaube, ich habe, weil ich einfach vergessen habe, dass das irgendwann mal ausgestrahlt wird, ich habe eigentlich alles mitgenommen, weil die Kamera war mein bester Freund. Ich hatte ja sonst niemanden zum Quatschen.
0: Ja, wirklich. Ja, viele Creator kennen das. Würdest du es nochmal machen?
1: Boah, aktuell glaube ich nicht. Es war schon ziemlich hart. Ich glaube, einmal reicht.
0: Okay, ja, ich glaube auch, einmal reicht bei der ganzen Nummer. Seven vs. Wild, neue Staffel. Könnt ihr ab Oktober bei Amazon Prime und ab Mitte Oktober auch auf YouTube schauen. Hier ist die junge Nacht der ARD.

10 vor 4, ihr hört die junge Nacht der ARD. Jetzt ist so die Uhrzeit, wo die ersten von euch schreiben, ah ja, ich lege mich langsam mal hin, ich habe mich schon eingemuckelt. Euch allen eine sehr, sehr feine Nacht. Schlaf schön, träum was Gutes. Ja, und gleich ab 4 kommen ja die ersten mit der Frühschicht, ne? Willkommen hier in der jungen Nacht der ARD. Willkommen in eurem Sonntag. Das ist Dati. 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
1: Um 4 Uhr mit Christine Beit. Die Berliner SPD hat das Angebot der Linkspartei zu Sondierungen über eine mögliche Regierungszusammenarbeit angenommen. Das habe der Landesvorstand einstimmig beschlossen, teilten die Sozialdemokraten mit. Aus der Nachrichtenredaktion Ramin Movasagian.
2: An den Gesprächen mit Linken und Grünen sollen von Seiten der SPD unter anderem die Landesvorsitzende König und der Spitzenkandidat Krach teilnehmen. Letzterer hatte die Pläne der Linken zu Enteignungen großer Immobilienkonzerne im Wahlkampf noch strikt abgelehnt. Auch mit Blick auf die Antisemitismusvorwürfe gegen die Berliner Linke zeigten sich einige SPD-Politiker skeptisch zu möglichen Verhandlungen. Teile der Berliner Linke stehen wegen ihrer Positionen zum Nahostkonflikt und zum Antisemitismus immer wieder in der Kritik. Laut linken Spitzenkandidatin Ehralp sollen die Sondierungsgespräche kommende Woche starten.
1: Die Außenminister Deutschlands und Russlands haben am Rande der UN-Vollversammlung in New York miteinander gesprochen. Es war das erste Gespräch auf dieser Ebene seit Beginn des russischen Angriffskriegs gegen die Ukraine vor rund 4,5 Jahren. Bundesaußenminister Wadefuhl sprach im Anschluss von einem intensiven Gespräch. Der CDU-Politiker räumte ein, in wesentlichen Punkten sei man sich nicht einig. Der russische Außenminister Lavrov erklärte, er habe bei dem Treffen nichts Neues gehört. Die Schweizerinnen und Schweizer stimmen heute darüber ab, ob das Neutralitätsgebot ihres Landes strikter angewendet werden soll als bisher. Sollte die Initiative eine Mehrheit bekommen, könnte die Schweiz nicht mehr mit Militär- und Verteidigungsbündnissen wie der NATO zusammenarbeiten, außer wenn sie selbst militärisch angegriffen wird. Zudem könnte die Schweiz keine Sanktionen mehr gegen Staaten verhängen, die Kriege beginnen, außer es handelt sich um Sanktionen der Vereinten Nationen. Eingebracht wurde die Initiative von einem Verein, der der rechtskonservativen SVP nahesteht. An der Ostküste der USA hat ein heftiger Sturm massive Beeinträchtigungen im Flugverkehr verursacht. Wegen starken Winds und Regens wurden laut Daten des Portals FlightAware mehr als 400 Flüge gestrichen. Außerdem hatten zwischenzeitlich mehr als 100.000 Haushalte und Unternehmen in mehreren Bundesstaaten keinen Strom. In Teilen von New Jersey kam es zu Überschwemmungen. Der Nationale Wetterdienst warnt noch bis morgen vor starken Windböen und heftigem Regen. Das Wetter für Deutschland. In den frühen Morgenstunden ist es im Norden teils bewölkt, sonst gibt es oft nur wenige Wolken, örtlich Nebel. Die Tiefstwerte liegen zwischen 14 und 3 Grad. Tagsüber ist es oft sonnig, vereinzelt mit Schleierwolken. Im Norden zeigen sich zeitweise Quellwolken, dazu bis 31 Grad. Die Zeit 4.03 Uhr.
3: Die Junge Nacht, wir schauen auf die Straßen. A1 Osnabrück Richtung Bremen ist zwischen Bramsche und Neunkirchen-Vörden wegen Bauarbeiten noch in beiden Richtungen bis morgen 5 Uhr gesperrt. Die A3 Nürnberg Richtung Frankfurt ist zwischen Würzburg, Randersacker und Heidingfeld wegen einer Sicherheitsübung bis 5 Uhr noch in beiden Richtungen gesperrt. Keine Sorge, es gibt eine Umleitung. Die A7 Kassel Richtung Hannover ist zwischen Lutherberg und Hedemünden nach einem Unfall auch gerade dicht. Die A7 Flensburg Richtung Hannover ist zwischen Hamburg-Stellingen und Heimfeld wegen Bauarbeiten bis Montag 5 Uhr in beiden Richtungen gesperrt. Die A8 Luxemburg Richtung Saarlouis ist zwischen Perlborg und Merzig-Wellingen wegen Wartungsarbeiten bis 6 Uhr in beiden Richtungen gesperrt. Die A10 Dreieck Barnim Richtung Neuruppin ist zwischen Oberkrämer und Dreieck Havelland aufgrund eines Feuerwehreinsatzes gerade gesperrt. Die A30 Bad Oeynhausen Richtung Osnabrück ist zwischen Bad Oeynhausen Ost und Dehme wegen Wartungsarbeiten noch bis 6 Uhr in beiden Richtungen gesperrt. Die A40 Duisburg Richtung Essen ist zwischen Kreuz Duisburg und Kreuz Kaiserberg wegen Bauarbeiten in beiden Richtungen noch bis zum 5. Oktober gesperrt. Die A40 Duisburg Richtung Essen ist zwischen Mülheim an der Ruhr, Winkhausen und Heißen wegen Bauarbeiten in beiden Richtungen bis Montag früh gesperrt. Die A42 Dortmund Richtung Kamp-Lindfort ist zwischen Herne-Baukau und Herne-Krange wegen Bauarbeiten in beiden Richtungen bis Dienstag früh gesperrt. Die A48 Dernbach Richtung Koblenz ist zwischen Dreieck Dernbach und Hörgrenzhausen wegen Brückenarbeiten in beiden Richtungen bis Montag früh gesperrt. Die A52 Mönchengladbach Richtung Düsseldorf ist zwischen Kreuz Nersen und Kreuz Karst bis Donnerstag früh wegen Bauarbeiten noch gesperrt. Die A98 Schaffhausen Richtung Weil am Rhein ist zwischen Lörrach Ost und kann dann nach einem Unfall in beiden Richtungen gerade gesperrt. Die A100 Wilmersdorf Richtung Wedding ist zwischen Dreieck-Charlottenburg und Beuselstraße nach einem Unfall auch gerade dicht. Die A215 Neumünster Richtung Kiel ist zwischen Kreuz Kiel West und Kiel Mitte wegen Bauarbeiten bis Montag 5 Uhr gesperrt. Und die A671 Mainz Richtung Wiesbaden ist zwischen Gustavsburg und Hochheim Süd wegen einer Baustelle in beiden Richtungen noch bis morgen ca. 4 Uhr gesperrt. Auch hier ist eine Umleitung eingerichtet. That's it!
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3: Mit Sebastian Röpke, wahnsinnig vielen Verkehrsmeldungen und natürlich auch mit euch. Nummer hier im Studio ist die 0221 567 89 111. Ja, und der Max, der ist richtig gut drauf. Der steckt euch jetzt an, ja, mit dieser durchweg fröhlichen Grundstimmung.
4: Moin, moin. Grüße in die Runde aus dem Bergischen. Ich hatte einen beschissen langen Arbeitstag, sitze jetzt im Auto. Bin froh, gleich endlich im Bett zu liegen. Hab natürlich nebenbei eins live laufen und hoffe, dass der nächste Song ein bisschen fetzt, damit ich nicht einschlafe. Liebe Grüße! Lady.

4.14 Uhr, ihr hört die junge Nacht der ARD. Jetzt mit den Giant Hooks, Slow Dance for a Minute. Geht darum, den Moment festzuhalten, also kurz mal Engtanz, um die Zeit zu stoppen. Funktioniert nicht, wissen die Giant Hooks auch, aber man kann es einmal probieren.

0: 420. Ihr hört die junge Nacht der ARD am Sonntag. Jetzt Musik von Makko und den Chainsmokers. In- und auswendig. Ja, ist einer meiner absoluten Lieblingstracks gerade. Und dass die auch eine Koop haben, kannst du dir nicht ausdenken. Dieses Jahr schon crazy einfach, oder?
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0: halb fünf, die junge Nacht. Wir schauen mal auf die Straßen. A1 Osnabrück Richtung Bremen ist zwischen Bramsche und Neunkirchen-Vörden wegen Bauarbeiten in beiden Richtungen bis morgen 5 Uhr gesperrt. Die A3 Nürnberg Richtung Frankfurt ist zwischen Würzburg, Randersacker und Heidingsfeld wegen einer Sicherheitsübung. Noch bis 5 in beiden Richtungen gesperrt, eine Umleitung ist aber eingerichtet. Die A3 Frankfurt Richtung Köln ist in Höhe Dietz nach einem Unfall gerade gesperrt. Die A7 Kassel Richtung Hannover ist zwischen Lutherberg und Hedemünden wegen Bergungsarbeiten auch gerade dicht. Dann haben wir noch die A7 Flensburg Richtung Hannover, ist zwischen Hamburg-Stellingen und Heimfeld wegen Bauarbeiten bis Montag 5 Uhr in beiden Richtungen gesperrt. Die A8 Luxemburg Richtung Saarlouis ist zwischen Perlborg und Merzig-Wellingen wegen Wartungsarbeiten bis 6 Uhr in beiden Richtungen gesperrt. Die A10 Dreieck Barnim Richtung Neuruppin ist zwischen Oberkrämer und Dreieck Havelland aufgrund eines Feuerwehreinsatzes gesperrt. Die A30 Bad Oeynhausen Richtung Osnabrück ist zwischen Bad Oeynhausen Ost und Dehme wegen Wartungsarbeiten bis 6 in beiden Richtungen noch dicht. Die A40 Duisburg Richtung Essen ist zwischen Kreuz Duisburg und Kreuz Kaiserberg wegen Bauarbeiten in beiden Richtungen bis zum 5. Oktober gesperrt. Die A40 Duisburg Richtung Essen ist zwischen Mülheim an der Ruhr, Winkhausen und Heißen wegen Bauarbeiten in beiden Richtungen bis Montag früh gesperrt. Die A42 Dortmund Richtung Kamp-Lindfort ist zwischen Herne-Baukau und Herne-Krange wegen Bauarbeiten in beiden Richtungen bis Dienstag früh noch gesperrt. Die A48 Dernbach Richtung Koblenz ist zwischen Dreieck Dernbach und Hörgrenzhausen wegen Brückenarbeiten in beiden Richtungen bis Montag früh gesperrt. Die A52 München-Gladbach Richtung Düsseldorf ist zwischen Kreuz Nersen und Kreuz Karst bis Donnerstag früh wegen Bauarbeiten auch noch dicht. Die A98 Schaffhausen Richtung Weil am Rhein ist zwischen Lörrach Ost und Kandern nach einem Unfall in beiden Richtungen gesperrt. Die A100 Wilmersdorf Richtung Wedding ist zwischen Dreieck Charlottenburg und Beuselstraße nach einem Unfall dicht. Die A215 Neumünster Richtung Kiel ist zwischen Kreuz Kiel West und Kiel Mitte wegen Bauarbeiten bis Montag 5 Uhr gesperrt. Und die A671 Mainz Richtung Wiesbaden ist zwischen Gustavsburg und Hochheim Süd wegen einer Baustelle in beiden Richtungen bis morgen ca. 4 Uhr gesperrt. Auch hier Umleitung eingerichtet. That's it!
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0: Mit Sebastian Röpke, cool, dass ihr dabei seid. Leute, ich plane jetzt schon mal, wie mein Sonntag später noch verlaufen wird. Nach einem kleinen Schlafi werde ich mir, glaube ich, Pizza bestellen und dann endlich den neuen Toy Story bei Disney Plus streamen. Ich habe den noch nicht geschaut im Kino, ich habe ihn mir aufgespart für Streaming. Ja, und dann wird mir diese Frau hier auf jeden Fall auch wieder begegnen. Taylor Swift, I Knew It, I Knew You ist der Titeltrack zum neuen Toy Story Film. Der Sebus hier. Hi!

0: Leute, in Dresden, ne, da hat man Online-Marketing einfach geowned. Zumindest auf dem Instagram-Account von Geres Backstube.
1: Wir machen uns nämlich den großen Aufwand mit den Schweinsohren, so wie im Lehrbuch. Da wird schön der holländische Blätterteig gemacht und da werden die 144 Schichten gezogen. Also hier gibt es keine Abkürzung mit Blitzblätterteig bei uns. Alles oldschool. Kann ich mal noch einen schlauen Spruch bringen? Qualität kennt keine Abkürzung. Keine Abkürzung, Blitzblätterteig. Ein absolutes No-Go für mich, genauso wie Anglizismen.
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Und das am Sonntag, Leute. Willkommen in eurem Wochenende. Ihr kennt den Ausdruck, mal nüchtern betrachtet? Ja, genau darum geht's im aktuellen Track von Kamerad. Love Sober. Ja, wenn man am nächsten Tag dann denkt, ach, so gut war es doch nicht.

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1: Um 5 Uhr mit Christine Beith. Der deutsche Außenminister Wadephul hat sich bei der UN-Vollversammlung in New York mit seinem russischen Kollegen Lavrov getroffen. Es war das erste bilaterale Treffen der beiden Außenminister seit Jahren und endete mit einem Handschlag. New York-Korrespondentin Ute Scheins.
2: Wadephul sprach von einem intensiven Gespräch, räumte aber ein, dass man sich in wesentlichen Punkten nicht einig gewesen wäre. Ihm sei wichtig gewesen, klarzumachen, dass Deutschland Dinge wie den Drohnenangriff am Leipziger Flughafen nicht akzeptiere. Die Bundesregierung macht Moskau dafür verantwortlich. Lavrov erklärte anschließend, das Treffen habe nichts Neues gebracht. Sinngemäß sagte er, das Gespräch sei überflüssig gewesen. Auch in seiner Rede vor der UN-Vollversammlung ging Wadephul auf den Ukraine-Krieg ein. Deutschland sei einer der größten Unterstützer in der ukrainischen Verteidigung gegen Russland und werde weiter versuchen, Russland an den Verhandlungstisch zu bringen.
1: Die SPD in Berlin will mit der Linken über eine mögliche Regierungszusammenarbeit sprechen. Das hat der Landesvorstand einstimmig beschlossen, wie die SPD mitteilte. Die Linke war bei der Wahl zum Abgeordnetenhaus vor einer Woche stärkste Kraft geworden. Teile des Berliner Landesverbands stehen unter anderem wegen umstrittener Positionen zum Nahostkrieg in der Kritik. Der ChatGPT-Entwickler OpenAI hat das Training seiner leistungsstärksten KI-Modelle vorübergehend gestoppt. Grund ist laut dem Unternehmen ein neuer Zwischenfall. Es sei der erste, seit OpenAI die Sicherheitsvorkehrungen verschärft habe. Dabei habe eine künstliche Intelligenz eine Lücke in den Netzwerkeinstellungen ausgenutzt, um Zugriff auf das Internet zu bekommen, obwohl das eigentlich ausgeschlossen werden sollte. OpenAI will das Training erst fortsetzen, wenn die Lücke geschlossen ist. Die deutschen Fußballer bestreiten heute ihr erstes Heimspiel unter Bundestrainer Jürgen Klopp. Gegner im Nations League-Spiel in Augsburg ist Griechenland. 3 Tage nach dem 1:1 gegen die Niederlande will Klopp seinen ersten Sieg mit der DFB-Auswahl holen. Aus der Sportredaktion Stefanie Batschik.
3: Der Bundestrainer lobt sein Team, habe zudem in den letzten Tagen festgestellt, die Nationalmannschaft stehe bei seinen Jungs hoch im Kurs. Nach dem frühen WM-Aus vor 3 Monaten ist also die gute Laune zurück, auch wenn spielerisch und taktisch noch nicht alles passt und passen kann. Heute Abend gegen, Zitat Klopp, Griechenlands goldene Generation, wird Alexander Nübel anstelle von Marc-André Ter Stegen im Tor stehen. Florian Wirtz und Jonathan Burkhardt ersetzen die verletzten Jamal Musiala und Kai Havertz im Kader.
1: Das waren die Nachrichten mit Christine Beith. Das Wetter für Deutschland. In den frühen Morgenstunden ist es im Norden teils bewölkt, sonst gibt es oft nur wenige Wolken, örtlich Nebel. Die Tiefstwerte liegen zwischen 14 und 3 Grad. Tagsüber ist es oft sonnig, vereinzelt mit Schleierwolken. Im Norden zeigen sich zeitweise Quellwolken, dazu maximal 18 bis 31 Grad. Die Zeit, es ist 5.03 Uhr.
4: Die junge Nacht, wir schauen auf die Straßen A1 Osnabrück Richtung Bremen. Ist zwischen Bramsche und Neunkirchen-Förden wegen Bauarbeiten in beiden Richtungen bis morgen 5 Uhr noch gesperrt. Die A3 Frankfurt Richtung Köln ist in Höhe Dietz nach einem Unfall gerade dicht. Die A7 Kassel Richtung Hannover zwischen Lutherberg und Hedemünden ist nur eine Spur frei, dadurch Stau. Die A7 Flensburg Richtung Hannover ist zwischen Hamburg-Stellingen und Heimfeld wegen Bauarbeiten bis Montag 5 Uhr in beiden Richtungen gesperrt. Die A8 Luxemburg Richtung Saarlouis ist zwischen Perlborg und Merz Wellingen wegen Wartungsarbeiten bis 6 Uhr noch in beiden Richtungen gesperrt. Die A30 Bad Oeynhausen Richtung Osnabrück ist zwischen Bad Oeynhausen Ost und Dehme wegen Wartungsarbeiten bis 6 Uhr in beiden Richtungen dicht. Die A40 Duisburg Richtung Essen ist zwischen Kreuz Duisburg und Kreuz Kaiserberg wegen Bauarbeiten in beiden Richtungen bis zum 5. Oktober noch gesperrt. Die A40 Duisburg Richtung Essen ist zwischen Mühlemann der Ruhr, Winkhausen und Heißen wegen Bauarbeiten in beiden Richtungen noch bis Montag früh gesperrt. Die A42 Dortmund Richtung Kamp-Lintfort ist zwischen Herne-Baukau und Herne Krange wegen Bauarbeiten auch hier in beiden Richtungen bis Dienstag früh noch gesperrt. Die A48 Dernbach Richtung Koblenz ist zwischen Dreieck Dernbach und Hörgrenzhausen wegen Brückenarbeiten in beiden Richtungen noch bis Montag früh gesperrt. Die A52 Mönchengladbach Richtung Düsseldorf ist zwischen Kreuz Nersen und Kreuz Karst bis Donnerstag früh wegen Bauarbeiten gesperrt. Die A98 Weil am Rhein Richtung Schaffhausen ist zwischen Kandern und Lörrach-Mitte wegen Bergungsarbeiten dicht. Die A100 Wilmersdorf Richtung Wedding ist zwischen Dreieck Charlottenburg und Beuselstraße nach einem Unfall gerade gesperrt. Die A215 Neumünster Richtung Kiel ist zwischen Kreuz Kiel-West und Kiel-Mitte wegen Bauarbeiten bis Montag 5 Uhr gesperrt. Und die A671 Mainz Richtung Wiesbaden ist zwischen Gustavsburg und Hochheim-Süd wegen einer Baustelle in beiden Richtungen noch bis morgen ca. 4 Uhr gesperrt. That's it!
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4: Mit Sebastian Röpke und natürlich auch mit euch. Boah, war das wieder viele Verkehrsmeldungen. Leute, Nummer hier ins Studio ist die 0221 56789 111. Laura Sophie hat geschrieben, nur noch eine Stunde und so, weil die hat nämlich auch um 6 Feierabend. Ja, Laura Sophie und wir machen heute gemeinsam um 6 Feierabend. Bis dahin haben wir aber noch ein Stündchen und auch noch richtig coole Songs, denn hier zum Beispiel Tempest City.

ARD am Sonntag. Na, wie ist alles bei euch? Geht's euch gut? Nummer hier ins Studio ist die 0221 567 89 111. Könnt ihr euch gerne noch einmelden und ein bisschen erzählen. Seid ihr noch oder seid ihr schon wach? Leute, ich habe neue Musik für euch, nämlich Ende Oktober kommt von Nico Santos nicht ein Album, nee, direkt ein Doppelalbum. Ja, das wird POV heißen und ist in zwei Hälften unterteilt. Einmal so personal, das sind so autobiografische Songs, so ein bisschen ruhiger. So, und dann gibt's Optimist, das ist die energetische Seite. Und der Track Classic, der repräsentiert dabei auf jeden Fall die hoffnungsvolle, energiegeladene und optimistische Seite von diesem Doppelalbum, was da kommt. Und den Song hat er übrigens auf Malle geschrieben. Der ist ja da sehr häufig, wohnt da so zur Hälfte oder fast komplett. Und hatte dann, während er diesen Song geschrieben hat, einfach auch Blick aufs Meer. Ja, bin ich neidisch? Nein. Kann man sich ja auch dran gewöhnen. Irgendwann ist es nichts mehr Besonderes, oder? Sag bitte ja, Nico Santos. Ja, der Song, den wir hören, heißt Classic und ist, wie gesagt, von der schnellen Seite des Albums ganz frisch jetzt hier. Nico Santos mit Classic.

0: 5.22 Uhr, hier hört die junge Nacht der ARD. Hey, wir sind schon wach seit 2 Stunden. Es geht in den Urlaub. Viele Grüße, Jonas und Vivian. Ja, danke für eure Nachricht und happy Urlaubi. Ja, ich bin gar nicht neidisch, gar nicht. Nein, nein, nein, nein. Hier ist alles in Ordnung. Leute, Sommerhaus der Stars auf RTL Plus, ne? Gott, oh Gott. Ja, dass die Stars da keine echten Stars sind, ist allen klar. Und dass die manchmal nicht passend rausgeben können, ist, glaube ich, auch Teil der Show. Anders kann ich mir sonst diesen Moment nicht unbedingt erklären.
1: 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Kennst du das Wort, Ülgui?
2: Nein.
1: Sind bekannte Arten von
2: Asterix und Obelix.
1: Was für Asterix? Ein Tee.
2: Vor was?
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0: Spargel. 17:30, die junge Nacht. Wir schauen auf die Straßen. A1 Osnabrück Richtung Bremen ist zwischen Bramsche und Neunkirchen-Vörden wegen Bauarbeiten noch in beiden Richtungen bis morgen 5 Uhr gesperrt. Die A3 Frankfurt Richtung Köln ist zwischen Dietz und Montabaur nach einem Unfall gerade dicht. Die A7 Kassel Richtung Hannover zwischen Lutherberg und Hedemünden, da ist nur eine Spur frei, dadurch staut es sich mittlerweile da schon. Die A7 Flensburg Richtung Hannover ist zwischen Hamburg-Stellingen und Heimfeld wegen Bauarbeiten bis Montag 5 Uhr in beiden Richtungen noch gesperrt. Die A8 Luxemburg Richtung Saarlouis ist zwischen Perlborg und Merzig-Wellingen wegen Wartungsarbeiten noch bis 6 Uhr in beiden Richtungen dicht. Die A30 Bad Oeynhausen Richtung Osnabrück ist zwischen Bad Oeynhausen Ost und Dehme wegen Wartungsarbeiten noch bis 6 Uhr in beiden Richtungen gesperrt. Die A40 Duisburg Richtung Essen ist zwischen Kreuz Duisburg und Kreuz Kaiserberg wegen Bauarbeiten in beiden Richtungen noch bis zum 5. Oktober gesperrt. Die A40 Duisburg Richtung Essen ist zwischen Mülheim an der Ruhr, Winkhausen und Heißen wegen Bauarbeiten in beiden Richtungen bis Montag früh noch gesperrt. Die A42 Dortmund Richtung Kamp-Lindfort ist zwischen Herne-Baukau und Herne-Krange wegen Bauarbeiten in beiden Richtungen noch bis Dienstag früh gesperrt. Die A48 Dernbach Richtung Koblenz ist zwischen Dreieck Dernbach und Hörgrenzhausen wegen Brückenarbeiten in beiden Richtungen noch bis Montag früh gesperrt. Die A52 Mönchengladbach Richtung Düsseldorf ist zwischen Kreuz Nersen und Kreuz Karst bis Donnerstag früh wegen Bauarbeiten noch gesperrt. Die A98 Weil am Rhein Richtung Schaffhausen ist zwischen Kandern und Lörrach Mitte wegen Bergungsarbeiten gerade dicht. Die A100 Wilmersdorf Richtung Wedding ist zwischen Dreieck Charlottenburg und Beuselstraße nach einem Unfall gesperrt. Die A215 Neumünster Richtung Kiel ist zwischen Kreuz Kiel West und Kiel Mitte wegen Bauarbeiten bis Montag 5 Uhr gesperrt. Und die A671 Mainz Richtung Wiesbaden ist zwischen Gustavsburg und Hochheim Süd wegen einer Baustelle in beiden Richtungen noch bis morgen ca. 4 Uhr gesperrt. That's it!
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0: Mit Sebastian Röpke, ey, cool, dass ihr dabei seid. So viele Verkehrsmeldungen, das geht schon die ganze Nacht so, es ist so verrückt. Und jetzt habe ich gelesen, ich glaube, ich habe den Grund gefunden. Heute ist nämlich Tag der Autobahn. Kann das zusammenhängen?

0: Hallo.
1: Hi, freut mich, dich heute zu sehen.
0: Wie findest du mich?
2: Ich habe da nicht so viel Meinung zu eigentlich, glaube ich. Ich denke da so an Jack Wolfskin und Nordseeurlaub.
3: Sehr praktisch eigentlich.
1: Finde ich gut, es macht Spaß. Oft ist es dann entweder zu warm oder zu kalt, darum gerade jetzt perfekt.
4: Ich mag dich.
0: Wieso?
4: Weil du mir hilfst. Du hilfst mir auf jeden Fall in Alltagssituationen besser klarzukommen.
0: Wo lagerst du mich das ganze Jahr über, wenn du mich nicht brauchst?
5: Am Anfang so vorne im Schrank, ne, und dann rutsche immer so weiter nach hinten.
0: Hörst du mein Weinen eigentlich da hinten im Schrank?
5: Ja, leise, aber ich kann trotzdem schlafen.
4: In der Garderobe. Also ich kann schon immer direkt reingreifen. Das ist nicht im Keller oder so.
0: Wie sehe ich so aus?
5: Ganz verschieden. Also Leder oder nicht Leder, Stoff, kurzlang.
1: Lederjacke, Secondhand gekauft, kann man immer tragen.
0: Bin ich schön?
3: Geht, kann man machen halt, ne?
0: Er hat mich gerade hässlich genannt.
3: Ja.
0: Was ist unser nächstes Date?
2: Wenn ich wieder denke, Jacke ziehe ich an und mich wahrscheinlich wieder für meine Lederjacke entscheide.
0: Freue ich mich drauf.
2: Ja, ich mich auch.
0: Tschüss.
2: Tschüss.
1: Jo, ciao.
3: Tschüss.
4: Tschüss. Ciao.

gleich 10 vor 6, hier hört die junge Nacht der ARD, kommen drei Frauen in ein Tonstudio. Nee, wird kein Gag. Das sind einfach Lisa, Doja Cat und Ray mit Born Again.

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1: Die Pflegekassen haben die SPD davor gewarnt, die geplante Pflegereform zu blockieren. Verbandschef Oliver Blatt sagte, in der Pflege herrsche Alarmstufe Rot, die Kassen seien in wenigen Monaten leer. Nicht zu handeln wäre fatal, der Entwurf müsse jetzt in den Bundestag. SPD-Politiker hatten gestern Änderungen an Reformplänen gefordert und mit Blockade gedroht. Konkret verlangt die SPD einen Pflegedeckel, der die Eigenanteile begrenzt. Der Entwurf von Gesundheitsminister Carsten Linnemann sieht Milliarden Einsparungen vor. Im Handel muss seit heute ein neues EU-Label eingesetzt werden. Es informiert die Kunden über gesetzliche Gewährleistung. Das einheitliche EU-Etikett ist für stationäre Geschäfte sowie Online-Shops verpflichtend. Verbraucherschützer begrüßen die Einführung. Beate Saupe von der Verbraucherzentrale Sachsen sagte MDR aktuell, Kunden seien bisher oft unsicher gewesen, welche Rechte sie hätten. Bei Neuware gilt mindestens eine zweijährige Gewährleistung. Gibt es Probleme, muss der Händler für Reparatur oder Austausch sorgen. Die Verbraucherzentralen fordern ein bundesweit einheitliches ÖPNV-Fahrpreismodell. Verbandschefin Ramona Popp sagte, das Deutschlandticket sei ein erfolgreicher Anfang, um den Tarifdschungel zu beenden. Gelegenheitsnutzer von Bus und Bahn stünden aber weiter vor einem unübersichtlichen Flickenteppich. Der Verband schlägt ein Preismodell vor, das sich allein an der Fahrzeit orientiert. Konkret soll es nur noch 5 Ticketarten geben. Für 15 und 30 Minuten sowie 1, 2 und 24 Stunden.
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1: Die britische Polizei hat auf dem Luftwaffenstützpunkt Fairford mehrere Männer festgenommen. Das meldet der Sender Sky News und beruft sich auf die Polizei von Gloucestershire. Demnach untersucht ein Sprengstoffentschärfungskommando der britischen Armee derzeit eine Reihe von Fahrzeugen in der Gegend. Anwohner seien in Sicherheit gebracht worden. Nähere Details sind bisher nicht bekannt. Den Stützpunkt Fairford nutzt die US-Luftwaffe. Die Pflegekassen haben die SPD davor gewarnt, die geplante Pflegereform zu blockieren. Verbandschef Oliver Blatt sagte, in der Pflege herrsche Alarmstufe Rot, die Kassen seien in wenigen Monaten leer. Nicht zu handeln wäre fatal. Der Entwurf müsse jetzt in den Bundestag. SPD-Politiker hatten gestern Änderungen an Reformplänen gefordert und mit Blockade gedroht. Konkret verlangt die SPD einen Pflegedeckel, der die Eigenanteile begrenzt. Der Entwurf von Gesundheitsminister Carsten Linnemann sieht Milliardeneinsparungen vor. Der hessische Ministerpräsident Boris Rhein hat sich dafür ausgesprochen, die Stadtbilddebatte fortzuführen. Der CDU-Politiker sagte der Bild am Sonntag, die von Kanzler Friedrich Merz angestoßene Diskussion sei richtig gewesen, jedoch sei sie vorschnell beendet worden. Rhein betonte, Deutschland habe Probleme wie etwa die Einwanderung in die Sozialsysteme oder die Kriminalität von zugewanderten Menschen. Diese Probleme müsse man lösen, nicht mit radikalen Ideen, sondern mit der Sprache der Mitte.
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0: Mal Smith und Niall Horan waren das mit Drive Safe. Wir haben es 12 Uhr und es ist Zeit für ein Update von Claudia.
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2: Auf dem britischen Luftwaffenstützpunkt Fairford sind mehrere Männer festgenommen worden. Wie die Polizei von Gloucestershire mitteilte, untersuchen Sprengstoffexperten der britischen Armee derzeit eine Reihe von Fahrzeugen. In der nahen Ortschaft Welford seien mehrere Gebäude evakuiert worden. Der Stützpunkt wird von der US-Luftwaffe genutzt. Die britische Regierung hatte den USA die Genehmigung erteilt, von dort aus Angriffe auf Ziele im Iran zu fliegen. Der hessische Ministerpräsident Boris Rhein hat sich dafür ausgesprochen, die Stadtbilddebatte fortzuführen. Der CDU-Politiker sagte der Bild am Sonntag, die von Kanzler Friedrich Merz angestoßene Diskussion sei richtig gewesen, jedoch sei sie vorschnell beendet worden. Rhein betonte, Deutschland habe Probleme wie etwa die Einwanderung in die Sozialsysteme oder die Kriminalität von zugewanderten Menschen. Diese Probleme müsse man lösen, nicht mit radikalen Ideen, sondern mit der Sprache der Mitte. In der Pflege herrschen trotz eines deutlichen Anstiegs bei Lehrlingen und Fachkräften große Personalsorgen. Die Regionaldirektion für Arbeit Sachsen erklärte, der Bedarf an Pflegekräften sei in den vergangenen Jahren deutlich gestiegen, arbeitslose Fachkräfte gebe es kaum. In Sachsen komme auf 2 freie Stellen eine ausgebildete Fachkraft auf Arbeitssuche. Dieser Engpass werde bleiben und sogar noch wachsen.
0: Vielen Dank für die Infos.
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0: Wir schauen jetzt zusammen auf die Straßen und die A36 Richtung Braunschweig ist zwischen Blankenburg-Mitte und Wernigerode-Mitte nach 2 Unfällen gesperrt. Die A36 Richtung Bernburg ist zwischen Wernigerode und Mitte und Halberstadt gesperrt. Hier ist ein Rettungshubschrauber im Einsatz. In Wienrode ist die Kreuzung Harzstraße-Kamp nach einem Unfall blockiert. Und in Schönebeck kommt es wegen des Dreibrückenlaufs bis ca. 13 Uhr zu Sperrungen und Behinderungen. Geblitzt wird außerdem auf der A9 Richtung München zwischen Niemeck und Kleinmarzehns. Auf der B87 am Abzweig Audenhain Richtung Eilenburg steht einer. Und auf der B91 am Ortseingang Merseburg aus Richtung Halle. Wenn ihr sonst noch was gesehen habt, ihr wisst, ihr könnt immer gerne eine WhatsApp durchschicken. Nummer findet ihr in der ARD Sounds App oder ihr ruft an 08021 4x die 0. Vielen Dank und gute Fahrt. 20 entspannte Grad in Magdeburg am Stadtpark Rotehorn, 19 sind es in Halle am Uniplatz und in Gentin am Wasserturm. Fühlt sich in der Sonne aber schon wärmer an, würde ich sagen. Davon kriegen wir heute auch noch ganz, ganz viel bei maximal 26 Grad. Bis zum Mittwoch ändert sich da auch nicht viel. Es bleibt und wird sommerlich mit bis zu 28 Grad morgen. Ist, glaube ich, dann auch der wärmste Tag der kommenden Woche.
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Hallo und willkommen, oder ich müsste wahrscheinlich eigentlich Mahlzeit sagen hier zum Sonntagmittag. Tiff ist am Start und ich habe eine pickepackevolle Sendung heute. Wir freuen uns schon mal auf nächstes Wochenende, da gibt es nämlich viel Live-Musik in der Sputnik-Zone. Sommerlich leicht wird es da nochmal mit Boy Loco als Vorband von Tom Gregory in Leipzig am Samstag und ein bisschen deeper am Freitag schon. Da spielt Kontra K nämlich seine Songs mit Orchester und streamt das zu euch ins Kino. Für beides habe ich ein paar Tickets geklärt, also bleibt da auf jeden Fall dran. Und im Seriencheck schauen wir uns diese Woche die Vorgeschichte zur Erfolgsserie 4 Blocks an. 4 Blocks Zero heißt die. Miley ist unser Act der Woche. Die hat ein neues, überraschend klubbiges Album rausgebracht, Bass Persuades. Da hören wir natürlich rein. Und Swiftie Sieke freut sich riesig, denn Taylor Swift hat eine Zugabe zu ihrem Album rausgebracht, also 4 neue Songs. The Encore heißt es natürlich, das heißt ja übersetzt Zugabe. Checken wir mal ab nach Aitch mit R&B Ring My Bell und dann haben wir noch Teddy Swims Mr. Know It All.

0: Teddy Swims. Mr. Know-It-All habt ihr gehört hier im Sputnik Popkult. Und Zugabe. Ja, ich glaube, so ging es allen Taylor Swift-Fans diese Woche. Die kann es ja wirklich nicht lassen, ne? Und hat kurzerhand einfach eine Zugabe von ihrem Album The Life of a Showgirl angekündigt und halt auch direkt rausgehauen. 4 neue Songs. Swiftie Sieke aus dem Sputnik-Team. Was müssen wir noch wissen?
1: Ja, dass es anscheinend wohl erstmal kein neues Album geben wird, wie viele Fans vorher vermutet haben. Vor einer Woche hat Taylor nämlich so einen Skit, also eine Art Kurzfilm gemacht, in dem sie eine Ermittlerin bei der Crime-Serie Law & Order ist. Und da hat sie diese Worte gesagt: Saccharide, Aries, from the Vineyard, North or South. Und für die ganzen kleinen Ermittlerfans von ihr war das die Bestätigung, da kommt irgendwas. Und eine Fantheorie war zum Beispiel ein komplett neues Album mit dem Titel Point of No Return oder The Death of a Showgirl, quasi als Antwort auf ihr Album The Life of a Showgirl. Naja, das ist es jetzt nicht geworden. Aber dafür haben wir gleich 4 neue Songs bekommen. Patient Zero, Cleveland, Pink Clouding und Babylon. Und die klingen so.

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1: Ja, ist irgendwie auch sehr passend, dass es eine Zugabe bei einem Showgirl dann geben wird.
2: Klar, also voller Erfolg, sagst du?
1: Ja, es ist auf jeden Fall eine Hammerwoche für alle Taylor Swift-Fans, weil ja jetzt heute auch noch bei den VMAs das Musikvideo zu Patient Zero vorgestellt wird. Mhm. In ihrem Post schreibt sie auch, dass sie diese 4 Songs geschrieben hat, als sie gerade den Erfolg von The Life of a Showgirl, also von dem Album, gefeiert hat. Das hat sie wohl so dolle inspiriert, dass die Ideen einfach so gesprudelt sind. Sie ist also wirklich ein Showgirl durch und durch.
2: 4 neue Songs von Taylor Swift diese Woche auf der Deluxe-Version ihres aktuellen Albums. Auch herzlichen Glückwunsch an alle Swifties an der Stelle. Einen gibt's jetzt, das ist Patient Zero. Übrigens inspiriert von der Geschichte von ihrer Freundin, die erzählt hat, dass die neue Freundin von ihrem Ex sie kontaktiert hat und wissen wollte, wie sie denn am besten mit seinen Eigenheiten umgehen könnte. Das kennt vielleicht die oder der ein oder andere von euch. Wir hören jetzt rein hier im Sputnik Popkult. Taylor Swift ist das für euch.

0: You Not Us habt ihr gehört, zusammen mit Daddy DJ. Flipside heißt der Song.
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0: Eine der kultigsten deutschen Serien der letzten Jahre ist zurück. Allerdings nicht als Fortsetzung, sondern als Vorgeschichte. Four Blocks Zero. Four Blocks hat ja 2017 gezeigt, dass deutsche Serien richtig fett sein können. Ich sag nur Tony Hamadi, Clanchef aus Neukölln. Aber wie ist der eigentlich zum Gangsterboss geworden? Eben das erzählt jetzt das Prequel, Four Blocks Zero. Das spielt in den 90ern und ich habe sofort die Friesen und Klamotten vor Augen. Und Serienexpertin Theresa hat das Prequel komplett durchgesuchtet.
2: Habe ich wirklich, und zwar ein wilder Ritt. Der spätere Tony Hamadi wird hier noch Ali genannt, geht noch zur Schule und lebt mit seinen beiden Brüdern, seiner Schwester und Papa und Oma in einer Wohnung in Berlin, Neukölln. Mhm. Sie sind aus dem Libanon dorthin geflohen, mit der Hoffnung auf ein besseres Leben. Der Onkel von Ali kehrt aus dem Gefängnis zurück und bringt ordentlich Chaos in die Familie.
3: Wir dürfen nicht aufhören, den richtigen Weg zu gehen. Wenn die Dunkelheit dich einmal hat, einmal, kommst du da nicht mehr raus.
4: Ihr Arabs, ihr müsst lernen, wie es in dieser Stadt abläuft.
5: Geh zur Polizei. Ibrahim ist der Teufel.
0: Oha, das klingt ganz schön dramatisch.
2: Ist es auch, weil die Familie auch so sympathisch ist und Papa Hamadi alles daran setzt, dass es seinen Kindern gut geht und die eben nicht in die Kriminalität abschweifen, wie so viele andere Kids da in der Gegend. Es geht in dem Prequel also vor allem um die Familiendynamik, um Ausgrenzung und Rassismus, mit denen die Hamadis immer wieder konfrontiert werden. Und die Serie wirkt auch sehr authentisch, gerade der Umgang zwischen den Brüdern und zwischen Ali und Vince. Der ist ja in der späteren Serie sein zurückgekehrter Jugendfreund und hier sind wir dabei, wie sie Freunde werden. Und der Darsteller von Vince, Louis Vorbach, hat mir im Interview erzählt, dass die in ganz vielen Szenen improvisiert haben.
6: Viele Szenen, die, oder vor allem auch gerade die Sachen, die wir gesprochen haben, also die Texte und so weiter, hatten wir irgendwie am Abend davor oder so, das haben wir von Özgür oder von Hüseyin eine Audio einfach bekommen. Oder wir haben noch kurz zusammen FaceTime gemacht und haben über die Szene am nächsten Tag gesprochen. Dann haben wir gesagt, ey, das ist uns wichtig. Sagt das und das, das muss drin sein, den Rest macht, wie ihr wollt. Und dadurch entstehen total natürliche Sachen. Und vor allem ist es jedes Mal frisch. Und ich finde, das ist das, was die Authentizität einfach irgendwie auch ausmacht im Moment. Weil die meisten Sachen sind, weiß ich nicht, schon 50 Mal irgendwie geschrieben wurden. Und dann hast du es irgendwie schon 30 Mal geprobt in deinem Kopf. Und dann hast du 20 Mal am Set gemacht. Und nach einer Zeit ist es so ein bisschen, weiß ich nicht, geht diese Natürlichkeit einfach ein bisschen raus, finde ich. Und das war total toll. Das hat extrem viel Spaß gemacht zu drehen. Und es war eine super schöne Arbeit vor allem. Ja.
0: Wie cool. Checkt man denn gleich, wer ist und erkennt vielleicht auch die Figuren wieder? Also obwohl es halt andere Schauspieler sind?
2: Total. Die haben das echt super gecastet. Louis Vorbach hat so ein bisschen Ähnlichkeit mit Frederik Lau, dem älteren Vince. Und Tarek Nasseri, der den jungen Ali Tony Hamadi spielt, hat auch so Züge, die total an Kida Koda Ramadan erinnern. Und er hat im Interview erzählt, dass er sich auch was Bestimmtes vom Original Tony abgeguckt hat.
7: Ich habe mir bei der Vorbereitung TTB aufgeschrieben. Tonys Todesblick. Und das war so eine Sache, die mir echt beim Gucken irgendwie von Four Blocks im Kopf hängen geblieben ist, einfach sein Blick. So, der hat echt einen krass starken Blick gehabt.
0: Geil, das klingt richtig gut. Ich habe mega Bock. Four Blocks Zero ist diese Woche auf HBO Max gestartet. Die Vorgeschichte zu der deutschen Kultserie Four Blocks. Und ich lasse jetzt hier mal Bowser und Young St. Paul ran. Hände hoch ist das bei Sputnik.

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1: Jetzt haben wir es kurz vor 12:30 und wir gucken mal auf die Straßen. Die A36 Richtung Braunschweig ist zwischen Blankenburg-Mitte und Wernigerode-Mitte nach zwei Unfällen gesperrt. Und die A36 Richtung Bernburg ist zwischen Wernigerode-Mitte und Halberstadt gesperrt. Hier ist ein Rettungshubschrauber im Einsatz. In Wienrode ist die Kreuzung Harzstraße-Kamp nach einem Unfall blockiert. Und in Schönebeck kommt es wegen des Dreibrückenlaufs jetzt noch bis ca. 13 Uhr zu Sperrungen und Behinderungen. Ansonsten wird geblitzt auf der B87 am Abzweig Audenhain Richtung Eilenburg. Und auf der B91 am Ortseingang Merseburg aus Richtung Halle gibt es auch noch teure Fotos. Falls ihr noch was gesehen habt, ihr wisst, ihr könnt mal gern durchrufen, 08021, 4x die 0 ist die kostenlose Nummer zu uns. Oder schickt eine kleine Nachricht per WhatsApp rum, Nummer findet ihr in ARD Sounds und dann gute Fahrt. 22 Grad in Magdeburg am Stadtpark Rothorn, in Halle am Uniplatz und auch bei euch in Gentin am Wasserturm sind es 22 Grad. Maximal 26 sind drin. Das erreichen wir dadurch, dass die Sonne heute nochmal alles gibt. Ich sehe wirklich nur ein paar ganz leichte, feine Wölkchen hier aus dem gläsernen Studio. Ansonsten ist der Himmel blau. Bis zum Mittwoch bleibt es auch so sommerlich warm. Mit bis zu 28 Grad ist morgen der wärmste Tag der kommenden Woche.
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1: Miley hat ihren Nachnamen und ihre Sommersandalen an den Haken gehängt und hat die Tanzschuhe rausgeholt. Ihr neues Album ist nämlich gerade rausgekommen, hat zur Freude aller Moderatorinnen den Zungenbrechernamen Bass Persuades. Und Bass ist wirklich auch Programm auf dem Album. Was sonst noch so drinsteckt, checken wir jetzt aus in der kommenden halben Stunde. Und falls ihr euch vorhin schon gefragt habt, wie ihr eigentlich an die Tickets für die Contra K Konzertübertragung kommt, dann bleibt auf jeden Fall dran, auch das verrate ich euch. Jetzt geht's erstmal eine Runde Dominic Fike. Da fällt mir ein, ich habe die neue Staffel Euphoria noch gar nicht geguckt, da spielt er ja mit. Hier ist jetzt auf jeden Fall erstmal Wallflower von ihm im Sputnik-Popkult.

0: Sie ist das Chamäleon unter den Popsängerinnen. Miley, das Cyrus hat sie jetzt gedroppt, hat sich ja schon immer musikalisch ausprobiert, neu erfunden und hat doch immer irgendwie genau den richtigen Nerv getroffen. Ihr habt den Sputnik Popkult an und ihr neues Album Bass Persuades ist auch wieder genau sowas. Nämlich was ganz Neues, mit nichts so richtig vergleichbar. Damit ist sie unser Act der Woche und Sieke aus der Sputnik Musikredaktion. Du sagst, das Album ist wie ein Underground-Rave, aber auch ein ruhiges Sonntagsfrühstück?
1: Ja, irgendwie kann ich mich nicht so richtig entscheiden. Viele Songs auf dem Album sind ziemlich rough mit Bass und mit so einem richtigen Berlin-Berghain-Vibe, wie auch der Song Different Religion.
0: Geil.
1: Und ich finde, der geht schon ganz gut nach vorne. Ist auf jeden Fall was ganz anderes als ihr vorheriges Album Something Beautiful. Das war ja eher fast so märchenhaft magisch. Und jetzt gibt mir das Album eher Vibes von Miley Cyrus aus 2013. Da war ihr Album Bangers ja auch eher so psychedelic Rock mit viel Bass.
0: Also Miley wieder die Partymaus?
1: Ja, privat eher im Gegenteil. Im Interview mit Apple sagt sie sogar, dass sie am liebsten 17 Uhr isst und 22 Uhr im Bett liegt. Aber musikalisch klingt das hier ganz anders. Es ist ein raues Album mit Dance-Pop und Rock-Songs und so einem fetten 80-Sound. Und ich finde, man fühlt sich beim Hören selbst fast wie so berauscht nach einer langen Partynacht. Testet mal selbst, wie ihr euch fühlt.

0: Ja, ist schon ansteckend irgendwie. Aber wo ist da das Sonntagsfrühstück?
1: Ja, das ist auf der anderen Seite von Best Purse Rates. Teil 1 ist Club und Teil 2 zeigt so die verliebte Miley, die abends mit ihrem Verlobten Max Morando Töpfe und Pfannen sortiert, sagt sie, und eben früh im Bett liegt. Mit ihm hat sie auch zusammen an dem Album gearbeitet und dabei ist zum Beispiel auch das verliebte Let's Get Married entstanden.

Also ein Album, das Mileys zwei Seiten zeigt. Rockstar und Wifey. 9 Songs sind drauf, plus ein Remix von Bass Persuades. Und wir hören jetzt mal rein. Das ist Let's Get Married von unserem Act der Woche Miley hier bei Sputnik.

0: Charlie XCX hier im Sputnik Popkurs mit Wink Wink. Und Kontrastprogramm dazu gibt's nächstes Wochenende mit Streichern, Orchester, einem bequemen Kinosessel, Popcorn und seiner zarten Stimme. Kontra K hat sich für 2026 nämlich was überlegt, was er vorher noch nie gemacht hat. Er spielt seine Songs mit einem Orchester live und streamt das zeitgleich in Kinos in ganz Deutschland. Statt mit euch allen im Moshpit zu springen, wird es also eher muckelig ruhig. Und für dieses neue Projekt wurden seine prägendsten Songs natürlich neu arrangiert, damit das alles auch cool klingt mit dem Orchester. Und es gibt sogar schon einen kleinen Sneak Peek in sein kommendes Album. Am Freitag, also am 2. Oktober, findet das Ganze statt. Und ihr könnt es euch angucken in einem Kino in eurer Nähe, in Leipzig oder Halle. Könnt ihr euch aussuchen. Ruft einfach schnell durch, sichert euch die Kinotickets unter 08021 4x die 0. Und bei mir gibt es jetzt hier einen ganz neuen Song von Kontra K, nämlich Adrenalin 2.0. Hier bei Sputnik.
1: Haha.

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0: Olivia Rodrigo, Drop Dead. Ey, ich sag's euch, dieser Song verfolgt mich wirklich in meinen Träumen. Ich habe täglich mindestens einmal einen Ohrwurm davon. Liebe den. Wir haben es aber gleich 13 Uhr, das heißt, es ist erstmal Zeit für ein Update mit Claudia.
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2: Auf dem britischen Luftwaffenstützpunkt Fairford sind mehrere Männer festgenommen worden. Wie die Polizei von Gloucestershire mitteilte, untersuchen Sprengstoffexperten der britischen Armee derzeit eine Reihe von Fahrzeugen. In der nahen Ortschaft Welford seien mehrere Gebäude evakuiert worden. Der Stützpunkt wird von der US-Luftwaffe genutzt. Die britische Regierung hatte den USA die Genehmigung erteilt, von dort aus Angriffe auf Ziele im Iran zu fliegen. Der CDU-Arbeitnehmerflügel fordert nach den jüngsten Wahlniederlagen eine breitere Aufstellung der Partei. Wie das ZDF meldet, wurde vom CDA-Bundesvorstand dazu ein Grundsatzpapier beschlossen. Darin heißt es, die Union werde dem Anspruch nicht mehr gerecht, eine Volkspartei zu sein. Zu viele gesellschaftliche Gruppen kämen in der Union kaum noch vor. Die CDA fordert deshalb, bei der Aufstellung von Wahlkreiskandidaten sollten gezielt alle Strömungen und Milieus beachtet werden. In der Pflege herrschen trotz eines deutlichen Anstiegs bei Lehrlingen und Fachkräften große Personalsorgen. Die Regionaldirektion für Arbeit Sachsen erklärte, der Bedarf an Pflegekräften sei in den vergangenen Jahren deutlich gestiegen, arbeitslose Fachkräfte gebe es kaum. In Sachsen komme auf 2 freie Stellen eine ausgebildete Fachkraft auf Arbeitssuche. Dieser Engpass werde bleiben und sogar noch wachsen.
0: Vielen Dank für die Infos.
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0: So, der Blick auf die Straßen. Vorsicht auf der A2 Richtung Hannover zwischen Magdeburg-Kannensteg und Kreuz Magdeburg liegt ein Plasteteil auf der linken Fahrspur. Die A36 Richtung Braunschweig ist zwischen Blankenburg-Mitte und Wernigerode-Mitte immer noch gesperrt nach 2 Unfällen. In Wien-Rode ist die Kreuzung Harzstraße-Kamp nach einem Unfall blockiert. Und dann habe ich noch 2 Blitzer für euch. Einer steht auf der B87 am Abzweig Audenhain Richtung Eilenburg. Und auf der B91 am Ortseingang Merseburg gibt es noch teure Fotos aus Richtung Halle. Wenn ihr Staus, Blitzer oder irgendwas gesehen habt, was nicht auf die Fahrbahn gehört, ruft immer gerne durch unter der 08000 21 4 mal die 0. Ihr könnt aber auch eine Nachricht per WhatsApp schicken. Nummer zum WhatsApp-Handy steht auf ARD Sounds und dann kommt gut an. 23 Grad in der Sputnik-Zone. Magdeburg am Hasselbachplatz, Halle an der Ziegelwiese und auch in Bernburg am Karlsplatz haben wir 23 Grad. Maximal 26 sind drin. Dazu gibt die Sonne heute nochmal alles. Also ein richtig spätsommerlicher Sonntag. Genießt das auf jeden Fall. Die nächsten 3 Tage eigentlich same, same. Morgen wird, glaube ich, der wärmste Tag der Woche. Weiß ich. Mit 28 Grad.
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0: Ich habe diese Woche mit 2 ganz mausigen Musikern gesprochen. Aus Wales und aus Irland kommen sie. Heißen Tudor und Flynn und zusammen Boy Loco. Flynn hat zum Beispiel schon Bad Memories von Medusa und Fastboy hat er mit dran gearbeitet. Oder Chasing Paradise von One Republic. Und auch Tudor hat schon einen Haufen Mucke unter seinem Gürtel sozusagen. Jetzt sind sie aber zusammen unterwegs, haben sich einen Traum erfüllt, den sie schon lange machen wollten. Und touren ab nächster Woche auch mit Tom Gregory zusammen. Und dafür habe ich Tickets für euch am Start. Die machen so ganz locker leichte sommerliche Musik zum Abschalten. Wir hören natürlich gleich auch mal zusammen rein. Und als ich sie gefragt habe, was sie als Band, welcher Song sie am besten beschreiben würde, war das direkt die Antwort von Tudor. Empire of the Sun, Walking on a Dream. Na dann würde ich sagen, bringen wir uns schon mal so ein bisschen in Stimmung und dann checken wir natürlich mal die Mucke von Boy Loco aus.

Tampa City war das hier im Sputnik Popkult mit Self-Aware und locker fluffige Songs, die uns immer ein gutes Gefühl geben und den Kopf irgendwie leichter machen. So würde ich die Musik von Boy Loco beschreiben.

0: Boy Loco ist ein Duo, besteht aus Flynn und Tudor. Flynn kommt eigentlich aus Irland, lebt aktuell in London und Tudor kommt aus Wales und wohnt in Stockholm. Und genau da waren die beiden auch, als wir uns zusammen telefoniert haben und über ihre Musik gequatscht haben. Und in ihrer Instagram-Bio steht, ein Waliser und ein Ire gehen in einen Pub. Punkt, Punkt, Punkt. Und Flynn hat mir im Interview erzählt, dass Boy Loco genau so angefangen hat.
1: Tudor was a producer and also in a band at the time and I was.
2: Tudor war damals Produzent und in einer Band unterwegs. Ich war Solokünstler. Wir kannten uns schon seit 10 Jahren und hatten immer den Plan, gemeinsam eine Band zu gründen. Dann haben wir uns eines Tages im Pub um die Ecke getroffen und beschlossen, jetzt ziehen wir das durch. Das ist inzwischen ein paar Jahre her und seitdem gibt es für uns nur noch den Weg nach vorne.
0: Jetzt ist die Mucke, die die beiden in den letzten 2-3 Jahren so released haben, ja vor allem sehr sommerlich. Und ja, in Wales und Irland gibt es auch Strände und eine wunderschöne Küste, aber es ist ja jetzt nicht so direkt irgendwie, das sind jetzt nicht so direkt die Sommerurlaubsorte. Und deswegen wollte ich natürlich wissen, wie dieser sommerliche Sound zustande kommt.
2: Wales und Irland sind die meiste Zeit eher grau und regnerisch. Unsere Musik ist deshalb eine Möglichkeit, dem zu entfliehen. Wie ein kleiner Kurzurlaub für den Kopf.
0: Flynn hat ja eben erzählt, dass die beiden auch einzeln schon komplette Karrieren haben, aber mit Boy Loco wollten sie sich so ein bisschen künstlerische Freiheit zurückholen.
1: One of the main reasons why we started Boy Loco actually was that we could experiment with new sounds and you know, me and Tudor we've been writing music for.
2: Wir arbeiten beide viel an Musik für uns selbst und andere KünstlerInnen und müssen da manchmal konkrete Vorstellungen erfüllen. Mit dem Projekt Boy Loco wollten wir uns kreativ austoben, verschiedene Sounds und Genres ausprobieren und genau das macht gerade so viel Spaß. Zuletzt sind wir etwas mehr in die Indie-Richtung gegangen, aber auch künftig wollen wir die Leute überraschen. Der nächste Song wird ein bisschen herbstlicher und entspannter.
1: But yeah, we're definitely gonna go. Yeah, more, I think more of a autumn, chilled out kind of theme for the next song.
0: Es ist irgendwie so schön, diesen irischen Akzent zu hören. Also, Boy Loco ist ein absolutes Spaß- und Herzensprojekt, ne? Das habt ihr jetzt auch gemerkt. Ich finde, man hört das auch total. Einer meiner absoluten Favorites unter ihren Songs ist DNA. Da hören wir jetzt mal rein hier bei

0: der Sputnik-Popkult hier. DNA heißt der Song, den ihr gerade gehört habt. Kommt von Boy Loco, einem Duo, von dem ich seit knapp 2 Jahren richtiger Fan bin. Flynn und Tudor kommen aus Irland und Wales und sind vor ein paar Tagen wieder hier in Deutschland gelandet. Die Jungs spielen nämlich als Support für Tom Gregory, kommen nächsten Samstag am 3. Oktober auch nach Leipzig. Tickets kriegt ihr gleich bei mir. Und Flynn hat mir erzählt, dass so eine Show von Boy Loco sehr vielseitig ist.
1: Yeah, I suppose a Boy Loco show is like, you know, we always try to keep people on their toes.
2: Bei unseren Konzerten wollen wir die Leute immer überraschen und neue Elemente einbauen. Da steckt viel Energie drin, aber es gibt auch ruhige Momente, in denen wir das Publikum ganz bewusst mit einbeziehen. Für uns sind Live-Shows vor allem eins, gemeinsam Spaß haben. Tudor und ich gehen auch gerne mal aus und im Grunde ist ein Konzert auch einfach nur ein riesiger Abend mit Freunden.
1: Playing a live show is essentially just a big old session. It's a big old night out.
0: Ich habe vor kurzem ein Video von einem Auftritt gesehen von den beiden, auch hier in Deutschland, und das sah wirklich aus wie eine große Party. Da ist einer von beiden auf jeden Fall mit durch die Menge getanzt, aber auf der Bühne standen trotzdem noch 2 und da wollte ich natürlich mal wissen, wer diese ominöse dritte Person ist.
1: We brought in our collaborator and friend Martin, who's,
2: zu unserem Team gehört auch unser Freund Martin. Er betreibt das Studio in Stockholm, in dem wir einen Großteil unserer Musik schreiben. Mittlerweile arbeitet er an vielen Songs mit, unterstützt uns live und ist ein wichtiger Teil des Projekts. Deshalb werdet ihr ihn in Zukunft auch häufiger in unseren Videos sehen und vor allem bei Live-Auftritten.
0: Cute. Willkommen, Martin. Das inoffizielle und bald vielleicht sogar offizielle dritte Bandmitglied ist also auch mit am Start, auch bei den Live-Konzerten. Und wir haben ja vorhin schon festgestellt, dass Boy Loco für Flynn und Tudor vor allem ein Projekt für den Spaß ist und um sich einfach ein bisschen kreativ auszuleben. Aber es hat die beiden auch richtig zusammengeschweißt.
1: We've definitely had that, I think, with certain songs and us and our bond as a band. I think our bond, like as friends, you know, has grown a lot stronger playing these songs.
2: Unsere Freundschaft ist durch die gemeinsame Musik noch enger geworden. Manchmal schauen wir uns auf der Bühne an und denken, Wahnsinn, das passiert gerade wirklich. Wir spielen diese Songs vor einem Publikum.
1: This is happening. We're here and, you know, we're playing these songs live in front of an audience.
2: Das war irgendwie auch immer das Ziel, Musik zu machen, die live funktioniert. Einige Songs wirken dann fast so, als würden wir sie uns gegenseitig vorsingen, besonders bei Slow Dancing. Ist das witzig? Denn eigentlich ist das ein Love-Song.
1: There's almost a romantic moment where we're like singing it to each other. It's hilarious.
0: Cute. Und genau den gibt's jetzt hier auch. Slow Dancing von Boy Loco. Und wenn ihr die verrückten Typen live sehen wollt, am 3. Oktober in Leipzig als Support von Tom Gregory, 08021, 4x die 0 ist die Nummer zu uns. Ich habe euch einmal 2 Tickets gesaved. Hier ist jetzt Slow Dancing.

0: 11 Shows als Support von Tom Gregory spielen sie. Boy Loco habt ihr gerade gehört, hier bei Sputnik. Flynn und Tudor aus Irland und Wales. Jetzt wohnen sie in London und Stockholm, sind zwei ganz mausige Musiker. Ich habe wirklich ein zauberhaftes Gespräch mit den beiden gehabt. Muss es euch ja hier leider immer übersetzen, weil ganz ehrlich, dieser irische Akzent ist auch nicht so easy zu verstehen. Und die zwei hatten dieses Jahr schon ein paar Auftritte in Deutschland, freuen sich deshalb jetzt auch auf die kommenden Wochen. Aber die hatten schon so einen krassen Fail, hat mir Flynn von Boy Loco erzählt, die kann jetzt eigentlich nichts mehr aus der Bahn werfen.
1: We played Bremenale Festival this year in Bremen. It was our first time playing an hour's
2: set. Beim Bremenale Festival haben wir zum ersten Mal ein einstündiges Set gespielt. Bei der Probe klang noch alles perfekt. Als es dann losgehen sollte, funktionierte plötzlich fast nichts mehr. Vor 700 bis 800 Menschen standen wir auf der Bühne und haben versucht, das Equipment zu retten. Das ist genau so ein Albtraum, vor dem sich Musiker fürchten.
1: 700-800 people waiting for music. We were on the stage trying to fix the equipment. So basically it was one of them moments, like one of them dreaded moments that every musician like fears, and everything went wrong.
0: Aber die Story hat noch ein gutes Ende.
1: So obviously it was quite a scary moment for us and we went on.
2: Natürlich war das im ersten Moment ziemlich beängstigend, aber wir haben die Show trotzdem durchgezogen und am Ende klangen wir gar nicht mal so schlecht.
1: Turned out to be one of our favorite shows.
2: Ich würde sagen, sie wurde sogar eine unserer Lieblingsshows. Das Publikum war unglaublich. Für uns war es der Beweis, dass wir auch dann funktionieren, wenn alles schief geht. Diesen Moment werden wir so schnell nicht vergessen.
0: Das glaube ich. Abgesehen vom Touren sind Boy Loco auch fleißig. Dieses Jahr kommt auf jeden Fall mindestens noch ein neuer Song raus. Bisschen herbstlicher soll der werden und nächstes Jahr dann wahrscheinlich eine EP. Und ihren jüngsten Song, Closer, hören wir jetzt noch. Der ist zwar für ihre Verhältnisse entspannt, aber immer noch schön sommerlich. Passt also heute an diesem spätsommerlichen Sonntag. Und damit wollen sie uns einfach ein bisschen Sonne ins Herz zaubern.
1: For me and Tudor, we're like, we've always wanted to make music as universal as possible.
2: Tudor und ich wollten schon immer Musik machen, mit der sich möglichst viele Menschen identifizieren können. Viele unserer bisherigen Songs handeln von Familie, Freundschaft oder Menschen, die einem wichtig sind. Closer soll vor allem ein Song sein, der gute Laune macht. Und obwohl er musikalisch nicht unbedingt wie ein Liebeslied klingt, ist er eigentlich genau das.
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0: Nina Caroline, Over Again war das hier bei MDR Sputnik. 2:30 haben wir's und wir schauen mal auf die Straßen. Da habe ich nur eine Meldung für euch. Die A36 Richtung Braunschweig ist zwischen Blankenburg-Mitte und Wernigerode-Mitte wegen Bergungsarbeiten gesperrt. Falls ihr aber sonst noch was gesehen habt, Staus, Blitzer, irgendwas, was nicht auf die Fahrbahn gehört, Nummer zum WhatsApp-Handy findet ihr bei ARD Sounds oder ihr ruft an 08021 4 mal die 0. Vielen Dank und gute Fahrt. 24 Grad schon in Magdeburg am Landtag, Halle am Eselsbrunn und in Leipzig am Völki. Maximal 26 sind drin, dazu gibt es Sonne. Ein paar kleine Wölkchen, aber die tun uns gar nichts. Bis zum Mittwoch bleibt es auch so. Morgen wird der wärmste Tag der Woche mit bis zu 28 Grad. Wow!
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0: Musik mit ganz viel Umf habe ich dabei in der kommenden halben Stunde. Unser Soundcheck-Act der Woche Error macht so eine Mischung aus so Singer-Songwriter-Musik und Hip-Hop mit tiefen Bässen aber. Und Miley hat ein neues Album draußen, das auch vor oder nach dem Berghain ganz gute Stimmung trifft. Und wie das alles genau klingt, da hören wir natürlich hier gleich mal rein. Hier ist für euch erstmal Mackenzie McKay mit What It Means to Be Loved.
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0: Somber war das. My body isn't ready.
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0: Früher hieß er Terror, mittlerweile ist er nur noch Error, kommt aus Hamburg und fängt in seinen Songs unbequeme Themen wie Einsamkeit und Selbstfindung ein. Alles in einem Mix aus Hip-Hop und Singer-Songwriter-Sound. So klingt es.

0: Und Error ist unser Soundcheck-Act der Woche ab heute. Und das bedeutet natürlich, er ist Newcomer und wir wollen ihn erstmal noch ein bisschen kennenlernen.
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2: Ich bin Error.
1: Woher kommst du?
2: Ich komme ursprünglich aus Hamburg.
1: Zu deiner Musik kann man am besten...
2: Zu meiner Musik kann man am besten verwirrt tanzen.
1: Was sind deine Hobbys?
2: In meiner Freizeit lese ich gerne und ich filme mit meiner Kamera.
1: Welche Serien bingest du und warum?
2: Eine Serie, die ich extrem toll finde, ist Severance, weil ich die einfach super toll gefilmt finde, aber auch mega verwirrend. Das liebe ich.
1: Angsthase oder Draufgänger?
2: Leider Angsthase.
1: Was würden Freunde über dich sagen?
2: Meine Freunde würden wahrscheinlich sagen, dass ich ein bisschen selbstsicherer sein dürfte.
1: Welche Eigenschaft an dir hast du am meisten?
2: Eine Eigenschaft, die ich an mir wirklich nicht schätze, ist, dass ich ein sehr krasser Vermeider bin. Also gerade wenn es darum geht, schwierige Gespräche zu führen, dann drücke ich mich da sehr vor.
1: Was steht in diesem Jahr bei dir an?
2: Das Größte, was in meinem Leben jetzt wahrscheinlich dieses Jahr noch passiert, ist die Veröffentlichung meines ersten Albums.
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0: Ja, das Album, von dem er da geredet hat, ist jetzt draußen mittlerweile. Das Geheimnis der Zeit heißt es. Und wir hören rein. Das ist Error für euch, unser Soundcheck-Act der Woche mit Sucker Punch hier bei Sputnik.

0: James Marriott, Burn Down the Disco war das hier im Sputnik Popkult und die Mood passt irgendwie gerade auch zu unserem Act der Woche Miley. Die ist ja seit vielen, vielen Jahren im Musikbusiness und schafft es trotzdem immer noch vor allem, sich auf ihr mittlerweile 10. Album selbst neu zu erfinden. Bass Persuades heißt es und meine Kollegin Sieke aus der Sputnik Musikredaktion hat vorhin schon erzählt, dass Miley zusammen mit ihrem Verlobten an dem Album gearbeitet hat. Aber sag mal, Sieke, ist der auch Musiker?
1: Ja genau, er ist ein Drummer. Max Morando war bis 2018 mit der Rockband Lily unterwegs und ist auch sonst echt ziemlich musikalisch. Er und Miley daten sich seit 2021 und er hat mit ihr schon zusammen auf ihren Alben Endless Summer Vacation und Something Beautiful gearbeitet und jetzt eben auch auf dem neuen Bass Persuades.
0: Okay, dann scheint Liebe und Arbeit bei den beiden ja echt gut zu funktionieren, oder?
1: Ja, voll, das sagt Miley auch im Interview mit Apple. Für sie ist es Max Kreativität, die er für alle Projekte so mitbringt und dass er eben auch so unvoreingenommen ist. Dadurch ist er auch immer komplett ehrlich und genau das braucht Miley auch. Max war auch derjenige, der dem Song Aftermath auf dem Album so einen neuen Twist gegeben hat. Ursprünglich war der Song nämlich als Ballade geplant, aber er sagte, dass es viel zu langweilig ist und dann hat er so einen Bass dazu gebaut. Und so klingt das.

0: Okay, wild. Also wirklich Dreamteam, die beiden. Die Hochzeit soll wohl dann nächstes Jahr stattfinden.
1: Oh, aber schön, wenn sich zwei gefunden haben. Wir hören rein, das ist unser Act der Woche, Mali, mit dem Song Aftermath hier bei Sputnik. Der geht auch erstmal ganz entspannt los. Aber ihr habt ja gerade gehört, da geht noch was.

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0: Katy Perry habt ihr gehört mit Watch It Burn. 14 Uhr ist es und das ist unser Update von Claudia.
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2: Die Schweizer haben sich bei einer Volksabstimmung dagegen ausgesprochen, eine stärkere Neutralität in der Verfassung zu verankern. Nach einer ersten Hochrechnung stimmten 71% gegen die Initiative der Vereinigung Pro Schweiz, die der rechtskonservativen SVP nahesteht. Sie hatte argumentiert, dass die Schweiz sicherer sei, wenn sie sich komplett aus allen Konflikten heraushalte. Konkret hatte die Initiative die Entscheidung der Regierung in Bern kritisiert, sich den EU-Sanktionen gegen Russland anzuschließen. Auf dem britischen Luftwaffenstützpunkt Fairford sind mehrere Männer festgenommen worden. Wie die Polizei von Gloucestershire mitteilte, untersuchen Sprengstoffexperten der britischen Armee derzeit eine Reihe von Fahrzeugen. In der nahen Ortschaft Welford seien mehrere Gebäude evakuiert worden. Der Stützpunkt wird von der US-Luftwaffe genutzt. Die britische Regierung hatte den USA die Genehmigung erteilt, von dort aus Angriffe auf Ziele im Iran zu fliegen. Die DDR hat einer Studie zufolge in erheblichem Maß von wirtschaftlicher Spionage im Westen profitiert. Die dänisch-deutsche Denkfabrik Rockwool errechnete, dass die Wirtschaftsleistung dadurch bis 1988 um 7,4% gesteigert werden konnte. Die Wertschöpfung sei aufgrund der Spionage sogar um gut 22% höher gewesen. Demnach betrieb die DDR während des Kalten Krieges eines der weltweit größten Wirtschaftsspionageprogramme. Ziel seien Unternehmen und Forschungseinrichtungen im Westen gewesen.
0: Vielen Dank für die Infos.
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0: Ja, auf den Straßen ist ein bisschen was los, aber ich habe nur eine Meldung für euch. Und zwar die A36 Richtung Braunschweig ist zwischen Blankenburg-Mitte und Wernigerode-Mitte nicht mehr gesperrt. Also Good News. Aber ein bisschen stockender Verkehr ist da im Moment noch. Wenn ihr ansonsten noch was gesehen habt, einen Stau, einen Blitzer, irgendwas, was nicht auf die Fahrbahn gehört, dann ruft gerne kostenlos an 08000 21 4 mal die 0 oder schickt eine Nachricht per WhatsApp rum. Nummer findet ihr immer in ARD Sounds und dann gute Fahrt euch. Bei ja immerhin 24 Grad in Magdeburg am Campus Tower, in Halle am Rhanischen und auch in Zeitz am Schlosspark. Die Sonne gibt alles, auch den Rest des Tages. Da müsst ihr euch gar keine Sorgen machen oder Angst vor irgendwie Wolken oder Regen haben oder so. Auch die nächsten Tage same, same. Morgen wird der wärmste Tag der Woche mit bis zu 28 Grad. Wow.
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0: Ich habe jetzt einen ganz heißen Game-Tipp von unserem Zocker vom Dienst Alex dabei von Nintendo. Älter als Pokémon und Animal Crossing und trotzdem habe ich noch nie davon gehört. Und zwar aus der Fire Emblem-Reihe. Fortune's Weave heißt das neue Game. Und was das so gut macht, das hört ihr hier bei mir in 5 Minuten. Dann nehmen Alex und ich das Game mal ein bisschen auseinander. Hier ist erstmal Kygo zusammen mit Robin Schulz und Max McNow für euch mit Take Me Back.

0: Baby Rexha war das mit New Religion.
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0: Ein neues, großes Nintendo-Game steht in den Startlöchern, aber es ist nicht Mario oder Zelda, sondern Fire Emblem Fortunes Weave. Puh, ehrlich gesagt noch nie gehört, aber unser Zocker vom Dienst Alex weiß natürlich Bescheid. Hey Alex!
2: Hello, also ja, Fire Emblem ist schon eine von den eher unbekannteren Nintendo-Reihen, das hat aber immer noch ziemlich viele Fans. Tatsächlich gibt's die Taktikspiele auch schon seit 1990 und damit sind sie auch älter als zum Beispiel Pokémon oder Animal Crossing.
0: Krass, worum geht's denn? Und vor allem muss man die anderen Teile davor auch gezockt haben, weil du weißt ja, da hapert's bei mir immer.
2: Nee, nicht wirklich. Also habe ich zum Beispiel auch nicht. Das Ganze spielt im Fantasy-Reich Dacta, das so ein bisschen ans antike Rom angelehnt ist und das genauso auch Gladiatorenkämpfe, die Heronenspiele abhält. Mhm. Zu Beginn des Spiels ist das Imperium aber ziemlich am Arsch, denn der Dämon Belor hat fast alle Bewohner von Dacta zu Untoten verwandelt.
3: Know that this land is on the brink of death. Light fades. Plants wilt. And through the gates of hell, the risen dead storm forth.
2: Deswegen wird dann auch der Main-Character Ashmel auf den Plan gerufen, den oder die man sich auch selbst erstellen kann. Ashmel soll dann den Karren aus dem Dreck ziehen und dafür geht's erstmal in die Vergangenheit, als Dacta noch nicht von Untoten heimgesucht wurde. Dort soll man dann die vier mächtigen Champions der Heronenspiele finden und dafür sorgen, dass die bis in die Gegenwart überleben und da im Kampf gegen Belor und seine Zombie-Seuche helfen können.
0: Klingt doch eigentlich ganz cool.
2: Ja, ist es auch, weil man zu jedem dieser vier Champions eine eigene Geschichte erlebt, die dann natürlich alle am Ende zusammenkommen. Es braucht zwar alles auch eine ganze Weile, um in die Gänge zu kommen, aber dann wird's auch wirklich spannend, weil das Spiel auch den ein oder anderen Twist auf Lager hat.
0: Ja, nice. Ich bin hooked, aber nur wenn's jetzt halt auch noch Spaß macht.
2: Yes, das macht's auf jeden Fall, aber man muss eben auch wissen, was für eine Art von Spiel Fire Emblem ist, denn die Kämpfe laufen hier in Runden auf einer Taktikkarte ab, auf der man dann seine Charaktere von oben befehligt und nachdem die eigenen Figuren so ihr Ding gemacht haben, sind die Gegner erstmal dran. Solche Kampfsysteme wirken auf den ersten Blick immer so ein bisschen trocken und lame, gerade wenn man was Actionreicheres gewohnt ist, aber da steckt wirklich viel drin, also Einheiten mit Speeren sind zum Beispiel gut gegen berittene Kämpfer und Fernkämpfer kontern Fluggegner und ganz, ganz viele Sachen. Gerade später werden die Kämpfe da auch super intens und spannend, weil besiegte Einheiten auch wirklich erstmal weg vom Fenster sind und auch in späteren Kämpfen nicht mehr helfen können.
0: Okay, krass. Klingt aber auch alles gar nicht mal so easy peasy.
2: Ja, also Fire Emblem kann schon ganz schön knackig werden, muss es aber nicht, denn man kann sich das Spiel auch super anfängerfreundlich machen, gerade wenn man mit dem Genre vorher noch nichts zu tun hatte. Ich kann es jetzt zwar nicht wirklich direkt mit den anderen Teilen vergleichen, aber Fortune's Weave gehört auf jeden Fall zu den besten Taktik-Games, die ich bisher so gezockt habe.
0: Wow, und das will was heißen. Also definitiv eine Empfehlung von unserem Zocker vom Dienst Alex. Fire Emblem Fortune's Weave kriegt ihr aktuell für die Switch 2 für ca. 70 €. Tiffany Aris kriegt ihr jetzt hier bei mir mit Find Me.

0: Grüße gehen raus. Sputnik ist hier für euch am Start. Alex Warren habt ihr gerade gehört mit Fever Dream. Und nächste Woche nochmal schön in der Hängematte oder dann bei kommendem Herbstwetter auch einfach auf der Couch einkuscheln und ein gutes Buch lesen. Klingt ja nach meinem absoluten Traum. Sieger aus dem Sputnik-Team hat uns jetzt einen Buchtipp mitgebracht, zu dem es jetzt ganz neu auch eine Verfilmung gibt. Erzähl mal, Sieke.
1: Und zwar geht's um das Buch Die theoretische Unwahrscheinlichkeit von Liebe von Ellie Hazelwood. Darin geht's um die Biologie-Doktorandin Olive. Die glaubt an Wissenschaft, aber eben nicht an sowas Unkontrollierbares wie die Liebe. Und um das ihrer besten Freundin zu beweisen und auch zu beweisen, dass sie über ihren Ex Jeremy hinweg ist, küsst Olive einfach den erstbesten Mann, der ihr über den Weg läuft. Und turns out, das war ihr Professor Adam Carlson, der auch Dr. Evil genannt wird von allen, weil er doch sehr viele Leute zum Weinen bringt. Und Olive erklärt ihm dann ihre Situation und schlägt ihm so eine Art Fake-Beziehung vor. Und er sagt dazu erstaunlicherweise ja. Naja, und dann kommt es natürlich wie immer, die Grenzen zwischen Schein und Sein verschwimmen dann und dann kommen vielleicht doch ein paar echte Gefühle davor.
0: Also es klingt nach der perfekten Cozy Romance und das gibt es ja jetzt seit dieser Woche auch als Film bei Prime Video. Hast du ihn schon gesehen? Nee, du hast ihn schon gesehen, ne? Kommt er ans Buch ran?
1: Ja, ich bin immer skeptisch bei Buchverfilmung, wenn ich das Buch richtig gerne mag, weil ich nicht enttäuscht werden will. Aber allein die ganze Promophase vor dem Film hat mich krass gecatcht. Also die Hauptrolle hat Lily Reinhardt. Die kennt ihr vielleicht aus der Netflix-Serie Riverdale. Und sie hatte in all den Videos vorab eine crazy Chemie mit ihrem Co-Star, dass im Film wirklich eigentlich gar nichts mehr schiefgehen konnte. Natürlich bekommt man knapp 500 Seiten nicht in 2 Stunden Film. Aber ich muss echt sagen, der Film war so süß und ich musste echt die ganze Zeit irgendwie grinsen, weil dieser Mix aus ernsthafter Wissenschaftlerin, Tollpatschigkeit und Scham mich einfach voll überzeugt hat. Ich würde wahrscheinlich sogar zuerst den Film gucken und dann das Buch lesen, um so ein bisschen mehr Background-Wissen zu haben.
0: Also Friends, Herbstprogramm steht, egal bei welchem Wetter, Buch zu Die theoretische Unwahrscheinlichkeit von Liebe kriegt ihr überall und den Film könnt ihr auf Prime Video streamen. Und Gracie Abrams ist ja auf dem Soundtrack drauf und deswegen hören wir jetzt noch einen Song von ihr, das ist Mess It Up hier bei Sputnik.
2: Oh.

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0: Martin Garrix und Ed Sheeran. Repeated habt ihr gehört hier bei MDR Sputnik. 2:30 haben wir's. Und ich habe gute Nachrichten von den Straßen. Ich habe nämlich keine Meldungen für euch. Falls ihr aber noch was gesehen habt, einen Stau, einen Blitzer oder irgendwas, was nicht auf die Fahrbahn gehört, dann ruft gerne durch 08000 21 4x die 0. Ist die kostenlose Nummer zu uns oder ihr könnt auch eine Nachricht per WhatsApp durchschicken. Ich weiß, zum Sonntag hat man auch nicht immer Bock zu schnacken. Die Nummer findet ihr bei ARD Sounds und dann kommt gut an. 24 Grad in Magdeburg am Petriförder und in Halle in der Heide. 25 sind es in Erfurt am Unicampus. Dazu gibt's Sonne en masse heute, die nächsten Tage auch. Also bis Mittwoch ändert sich eigentlich nicht viel am Wetter. Morgen wird's richtig warm mit bis zu 28 Grad.
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0: Ich muss zugeben, ich war sehr spät dran mit Outlander. Ich habe die Serie erst vor ein paar Monaten angefangen zu gucken und mich gefragt, warum es so lange gedauert hat. Die hat doch alles, was ich liebe. Schottland, eine kleine Portion Magie, ein Touch Love Story. Ja, und da wusste ich ja noch gar nicht, dass es noch ein Prequel dazu gibt. Blood of My Blood. Bei dem ist gerade die zweite Staffel gestartet und unsere Serienexpertin Theresa hat auch mit den Hauptdarstellenden gequatscht und berichtet uns hier alles in knapp 5 Minuten. Vorher gibt's Paul mit 1/2 Schachtel für euch.

0: Grüße gehen raus, der Sputnik-Popkult hier und Zeitreisen, Schottland und ganz viel Liebe. Das alles gibt's in der Historienserie Outlander. Die beruht ja auf einer Reihe von Büchern und hat eine riesige Fanbase. Nach 8 Staffeln ist die Serie jetzt zu Ende gegangen, aber für alle Fans gibt's Nachschub, das Prequel Outlander Blood of My Blood. Da ist frisch die 2. Staffel gestartet. Unsere Sendexpertin Theresa kennt und liebt beides. Outlander Blood of My Blood heißt ja die Vorgeschichte. Hol uns doch mal ins Boot, worum es genau in dieser Serie jetzt geht.
1: Also, in der Originalserie geht's ja um die Liebesgeschichte von Claire, die aus den 1940ern durch einen magischen Steinkreis ins 18. Jahrhundert reist und dort den Highlander Jamie kennen und lieben lernt. Und im Prequel haben wir wieder 2 Erzählebenen, nämlich die der Eltern der beiden Figuren. Die Geschichte um Jamies Eltern ist so ein bisschen Romeo und Julia-Style. Ellen soll an irgendeinen reichen Dude verheiratet werden, liebt aber Brian vom verfeindeten Clan. Und Claires zukünftige Eltern, Julian und Henry, kommen kurz nach dem Ersten Weltkrieg in Berührung mit den magischen Stein und reisen dahin, wo auch die anderen beiden Lovebirds sind, werden aber getrennt und müssen sich wiederfinden.
0: Okay, meinst du, es ist cooler, das als Fan zu gucken oder als Neueinsteiger?
1: Naja, als Fan macht es natürlich Spaß, weil du schon manche Figuren kennst, die in dem Prequel noch jung sind. Die Vorgeschichte, die beruht auf keinem Buch von Diana Gabaldon. Das gibt den Machern somit viel Freiheit. Über Jamies Eltern weiß man aus den Büchern viel, über Claires Eltern so gut wie gar nichts. Somit ist zum Beispiel deren Geschichte komplett neu ausgedacht. Und deshalb ist die Serie auch für völlige Outlander-Neulinge spannend. Das ist das Gute an Vorgeschichten, man braucht kein Vorwissen.
0: Man kann sich also aussuchen, mit welcher Serie man anfängt, das ist ja schon mal gut. Aber gerade Fans haben an so einem Prequel bestimmt hohe Erwartungen, oder?
1: Ja, auf jeden Fall. Das habe ich Harriet Slater und Jamie Roy auch gefragt, die Ellen und Brian spielen, ob sie da eine gewisse Verantwortung fühlen, dieses Universum weiterzuführen.
2: Als wir Staffel 1 gemacht haben, war da schon ein gewisser Druck, die Fans zufriedenzustellen. Aber wenn du es drehst, ist es schwer. Du hast keinen richtigen Einfluss darauf, wie die Serie geschnitten wird und so und musst du warten, wie es die Fans aufnehmen. Aber wir haben ein tolles Team aus Cast, Regisseuren und Autoren, die sicher gehen, dass alte und neue Fans glücklich sein werden.
1: Ich finde jedenfalls, dass die Serie es schafft, diese ganz bestimmte Outlander-Stimmung rüberzubringen, aber trotzdem was Neues erzählt. Zum Schluss wollte ich natürlich noch wissen, in welche Zeit Sie gern reisen würden. Und da hatten Harriet Slater und Jeremy Irvin und Hermione Caulfield, die in der Serie Henry und Julia spielen, ganz klare Vorstellungen.
3: I would go back to Tudor England.
4: Ich würde gerne ins Tudor-England reisen, wenn ich wüsste, dass ich nicht an einer schrecklichen Krankheit sterben müsste. Ich finde, das ist eine faszinierende Epoche, aber ehrlich, es liegt vor allem an den Kostümen. Also ich liebe die Kleidung von damals.
3: I love the costumes.
5: I mean, I'd know I'd like to take some antibiotics with me if I'm going back in time to the 1700s.
4: Ich würde in die 60er zurückreisen.
0: Gute Klamotten, aber dafür Antibiotika. Fair. Also für alle, die Kostüme und Historienserien lieben, ist Outlander Blood of My Blood Pflicht. Die 2. Staffel ist gerade gestartet. Gibt's jetzt auf Magenta TV. Danke, Theresa. Hier ist Jack Dean mit Mercy für euch bei Sputnik.

Was haben das neue GTA 6 Spiel und ich gemeinsam? Genau, bei uns beiden spielt das Radio eine große Rolle. Hello hier im Sputnik Popkult. Und im Grand Theft Auto Game gibt es ja die Möglichkeit, zwischen 22 Radiosendern zu switchen. Aus GTA 5 zum Beispiel kennen wir hier diesen Song. Straight making that money. Straight making that money. Neben hunderten Mainstream-Songs von zum Beispiel Rihanna oder Britney Spears gibt es aber auch zu jedem Spiel einen Soundtrack mit extra dafür produzierten Songs. Das Album kommt passend zum Spiel am 19. November raus und das Rätselraten um die Acts und Songs hat offiziell begonnen. 6 Singles aus GTA 6 The Album sind jetzt schon auf allen großen Streaming-Diensten verfügbar. Unter anderem von Travis Scott oder dem Country-Sänger Morgan Wallen. The Last Thing You Need heißt der. Also, ihr merkt schon, es gibt unter den 22 Radiosendern im Spiel eine Menge verschiedener Genres. Hip-Hop, Pop, Latin, Country oder Rock. Da wird für jeden was dabei sein. Falls ihr noch ein paar News zum neuen GTA 6 Spiel braucht, geht gerne mal in die ARD Sounds App und zieht euch da die Game News von meinem Kollegen Alex rein. Das ist jetzt M83 mit Midnight City. Ist ja ein Klassiker aus dem GTA 5 Game. Hier ist M83 im Sputnik Popkult.

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0: Hallo hier im Sputnik Popkult. Wir haben es gleich 15 Uhr und es ist Zeit für das Update von Claudia.
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2: Die Schweizer haben sich bei einer Volksabstimmung dagegen ausgesprochen, eine stärkere Neutralität in der Verfassung zu verankern. Nach einer ersten Hochrechnung stimmten 71% gegen die Initiative der Vereinigung Pro Schweiz, die der rechtskonservativen SVP nahesteht. Sie hatte argumentiert, dass die Schweiz sicherer sei, wenn sie sich komplett aus allen Konflikten heraushalte. Konkret hatte die Initiative die Entscheidung der Regierung in Bern kritisiert, sich den EU-Sanktionen gegen Russland anzuschließen. Nach der Festnahme mehrerer Verdächtiger auf dem Luftwaffenstützpunkt Fairfort hat die britische Antiterrorpolizei die Ermittlungen übernommen. Den Festgenommenen werden Verstöße gegen das Sprengstoffgesetz vorgeworfen. Zahlreiche Einsatzkräfte sind vor Ort, Sprengstoffexperten der Armee untersuchen mehrere Fahrzeuge. Anwohner mussten ihre Häuser verlassen. Der Stützpunkt Fairfort liegt in der Region Gloucestershire und wird auch von der US-Luftwaffe genutzt. Sie fliegt von dort Angriffe auf Ziele im Iran. Die Grünen-Vorsitzenden Franziska Brandner und Felix Banaschak streben eine zweite Amtszeit an. Beide kündigten an, sie würden sich beim Parteitag Anfang Dezember erneut zur Wahl stellen. Sie waren vor knapp 2 Jahren an die Spitze der Grünen gewählt worden. Banaschak erklärte, seitdem habe die Partei eine neue Dynamik entwickelt. Brandner unterstrich, man habe Strukturen reformiert, auch da, wo es schmerzhaft gewesen sei. Ziel sei eine Partei, der die Menschen zutrauten, das Land voranzubringen.
0: Vielen Dank für die Infos.
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0: So, die News von den Straßen, da gehen wir direkt mal rein mit einem Falschfahrer. Achtung, auf der A36 Braunschweig-Bernburg ist ein Falschfahrer unterwegs zwischen Quedlinburg-Ost und Holm. Und fahrt da bitte ganz rechts, überholt nicht und wir melden uns, wenn die Gefahr vorüber ist. Die A36 Richtung Braunschweig ist zwischen Blankenburg-Mitte und Wernigerode-Mitte wegen Reinigungsarbeiten gesperrt und im Altmarkkreis Salzwedel ist die Straße zwischen dem Abzweig Klötze und Kusi auch nach einem Unfall gesperrt. Wenn ihr noch was gesehen habt, Staus, Blitzer oder irgendwas, was nicht auf die Fahrbahn gehört, dann wisst ihr, ihr könnt ja immer gerne durchrufen unter der 08000 21 4 mal die 0 oder schickt eine Nachricht per WhatsApp rum. Die Nummer steht bei ARD Sounds und gute Fahrt. 25 Grad in Magdeburg am Hafen, Halle an der Peisnitz und Bernburg an der Flutbrücke. Also ein spätsommerlicher Sonntag heute mit ganz, ganz viel Sonne. Die nächsten Tage geht es erstmal so weiter. Bis Mittwoch ändert sich da nichts. Morgen wird wohl der heißeste Tag der Woche mit bis zu 28 Grad.
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0: Musik mit ganz viel Umf habe ich dabei in der kommenden halben Stunde, nämlich von unserem Soundcheck-Act der Woche, Error. Der macht so eine Mischung aus Singer-Songwriter-Musik und Hip-Hop, würde ich gerne sagen, mit tiefen Bässen, aber irgendwie beschreibt es das auch wiederum so überhaupt nicht. Also müsst ihr dranbleiben, um rauszufinden, wie sein Sound genau klingt. Und wir hören mal in das neue Album von Tove Lo rein. In knapp 6 Minuten hier. Vorher gibt's Bunt für euch mit Trippeln hier bei Sputnik. Schönen Sonntagnachmittag euch!

Gute Laune kommt hier durch Musik von The Bowser. Magnetic habt ihr gehört im Sputnik Popkult. Und ich habe eine kurze Frage. Wisst ihr, wer oder was ein Estrus ist? Ja, habe ich bis diese Woche auch nicht gewusst. Das ist der Zeitraum bei weiblichen Säugetieren, in dem sie bereit zur Paarung sind. Und es ist auch der Albumtitel von Tove Los neuem Album. Die kennt ihr ja vor allem von ihrem Song Talking Body. Klar, ne, da klingelt's. Jetzt ist ihr 6. Album draußen und es hat zwar nichts mit der Fruchtbarkeit von Säugetieren zu tun, aber mit dem Zustand bei uns, wenn Kopf und Körper unterschiedliche Dinge wollen. Als Inspo für das Album nennt Tove Lo die schwedische Indie-Dance-Szene und die Sängerin Robin. Passt meiner Meinung nach auch 1A. Die Songs fühlen sich an wie eine heiße Clubnacht mit verschwitzten Körpern auf der Tanzfläche, wo man einfach nur den Moment genießt. Aber es geht auch um den Morgen danach, an dem man sich dann fragt, ist es das, was ich will? Frei sein und feiern? Oder will ich doch ein ruhiges Leben mit Familie? Wir hören mal rein.

Soundtechnisch auf jeden Fall ziemlich, ziemlich geil. Antworten auf diesen Konflikt zwischen zwei Lebenswelten gibt Tove Lo auf ihrem Album bewusst nicht. Es steht einfach für das Chaos und das Nichtwissen, was als nächstes kommt. Und ich würde sagen, wir hören jetzt auch noch einen Song in voller Länge. Tove Lo mit Source of Life ist das jetzt hier bei Sputnik.

French Kids war das von Almost Monday hier bei Sputnik im Popkult. Und normalerweise würde ich euch unseren Soundcheck-Act der Woche jetzt mit einer kurzen Beschreibung des Sounds vorstellen. Aber ich finde, bei Error ist das gar nicht mal so easy. Hört mal.

0: Bisschen Elektro, bisschen Rap, aber auch Funky und 80s-Sounds stecken irgendwie auch noch drin. Obwohl Ero aus Hamburg eine klassische Musikausbildung hat, klingt bei ihm überhaupt nichts klassisch. Sein erstes Album, Das Beste vom Schlechten, ist ein wilder Mix, der am Ende doch total stimmig klingt.
1: Musikalisch gesehen stehe ich dafür, relativ vielfältig zu sein. Also ich entwickle meine Musik stetig weiter. Keine Platte ist wie die vorherige. Es gibt immer einen neuen Farbanstrich an der musikalischen Palette.
0: Ja, und relativ vielfältig ist noch ziemlich untertrieben. Vielleicht hat Eros Experimentierfreude auch was damit zu tun, dass seine Musik ja bisher alles andere als geradlinig war. Früher hat er unter dem Namen Terror noch einen ganz eigenen Stil verfolgt, hat sich mitsamt Namen dann neu erfunden und zwischendurch wurde er auch noch von seinem damaligen Label fallen gelassen. Sein Struggle ist deswegen auch das Hauptthema seiner neuen Platte.
1: Wenn ich mir jetzt also im Rückblick dieses erste Album anschaue, das heißt ja auch Das Beste vom Schlechten, dann ist das für mich vor allem eine Geschichte übers Nicht-Aufgeben, übers Weitermachen, über das Verfolgen der eigenen Ziele und Träume, weil ich ja in der Vergangenheit auch den einen oder anderen Rückschlag auch mit meinem kreativen Output erlebt habe und mich davon aber jetzt bis dato nicht habe aufhalten lassen. Und darum geht es eben auch auf der Platte.
0: Aber es hat sich halt auch echt gelohnt, dass er dran geblieben ist. Einer der Songs auf dem Album, der das Thema auf eine ganz eigene Art interpretiert, ist Vergeben ans Leben.
1: Vergeben ans Leben ist für mich einer der zentralsten Songs auf der Platte. Ich würde sagen, auch einer meiner Favoriten. Worum geht's? Ich würde sagen, auch mal wieder ums sich nicht unterkriegen lassen, aber auch ums Frieden schließen mit dem eigenen Leben und den Umständen, mit denen man konfrontiert ist. Vor allen Dingen mit den Umständen, die man nicht ändern kann und sich daran nicht zu sehr aufzureiben, wie ich das sicherlich in der Vergangenheit auch schon mal getan habe.
0: Da hören wir gleich auch direkt rein. Vorher aber noch ein Tipp. Ero ist mit seiner Tour auch am 12. Februar nächstes Jahr in Leipzig. Also checkt's mal aus, während wir reinhören. Das ist Vergeben ans Leben von Ero und seiner neuen Platte Das Beste vom Schlechten. Das ist unser Soundcheck-Act der Woche hier bei Sputnik.

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4 ist es schon wieder. Hier ist MDR Sputnik und wir schauen mal auf die Straßen. Im Altmarkkreis Salzwedel ist die Straße zwischen dem Ortsteil Klötze und Kosi nach einem Unfall gesperrt. Ansonsten habe ich nichts zu vermelden, aber wenn ihr noch Staus oder Blitzer gesehen habt, ruft kostenlos durch. 08021 4x die 0. Ihr könnt auch eine Nachricht per WhatsApp durchschicken. Die Nummer findet ihr bei ARD Sounds und dann wünsche ich euch eine gute Fahrt. 25 Grad in Magdeburg am Hasselbachplatz, in Halle am Marktplatz und auch in Dresden an der Frauenkirche. Das ist der Beweis, der Spätsommer ist nochmal zurück. Jede Menge Sonne gibt es nicht nur heute, sondern auch die nächsten 3 Tage. Morgen dann der heißeste Tag der Woche.

Ich weiß, jetzt wird's noch mal sommerlich die Woche, aber was soll ich sagen? Bei mir ist seit dem 1. September offiziell vor Halloween. Ich habe die Woche zum Beispiel diese Marvel-Hexenserie Agatha All Along geguckt. Und ich weiß, dass für alle Zocker von euch auch die Zeit ist, wo sie sich dann wieder an ihre Gruselgames machen. Und eins hat unser Zocker vom Dienst für euch abgecheckt: Silent Hill Townfall. Warum es dafür einen Daumen hoch gibt, erfahrt ihr hier in 6 Minuten. Vorher eine Runde Musik.

0: Harry Styles. American Girls habt ihr gehört hier im Sputnik Popkult. Und jetzt, wo es langsam Herbst wird, kann man ja auch langsam die Kürbisse rausholen, sich auf Halloween vorbereiten. Und was fehlt da noch? Klar, ein bisschen was zum Gruseln. Und dafür hat mein Kollege, unser Zocker vom Dienst Alex, den passenden Tipp parat. Silent Hill Townfall. Hey Alex.
1: Hello.
0: Sag mal, Silent Hill sagt mir was. Aber gibt's da nicht auch Filme?
1: Ja, genau, die sind aber eher nicht so dolle. Die Spiele dafür aber umso mehr, denn neben Resident Evil ist das so eine der größten Horror-Game-Reihen, die es gibt. Silent Hill setzt den Fokus aber schon immer ein bisschen weniger auf so krasse Schocker-Momente, sondern mehr auf der bedrückende Atmosphäre, Psycho-Horror und krasse Twists. Die vorherigen Teile muss man aber trotzdem nicht kennen, denn Townfall erzählt eine ganz eigene Story.
0: Oh nee, das ist gar nicht, das ist ja noch schlimmer als so Schocker-Momente. Aber sag erstmal, worum es geht.
1: Also, man schlüpft in die Rolle von Simon, der einfach und ohne große Erklärung am Hafen des schottischen Fischerdörfchens St. Emilia aufwacht. Noch mit so einem Patientenschild wie im Krankenhaus am Handgelenk und einem Venenkatheter im Arm.
2: Hey Simon, listen. I need you to do something for me. I need you to come back to the town and put some things to rest.
1: Aus Mangel an Alternativen schaut man sich dann natürlich erstmal um, allerdings ist die Stadt in dichten Nebel gehüllt, alles ist verlassen, bis auf ein paar ganz wenige Menschen, die aber total strange und so ein bisschen shady wirken und außerdem laufen auch noch super creepy Monster durch die Straßen.
0: Boah, ich finde allein schon die Beschreibung klingt ganz schlimm.
1: Ja, also die ersten Stunden lief es mir auch echt eiskalt den Rücken runter, denn was Silent Hill Townfall da atmosphärisch abzieht, ist echt verdammt gut. Wie immer steckt auch deutlich mehr hinter der Geschichte als jetzt so eine gruselige Stadt mit Monstern. Also es geht zum Beispiel um Trauma und um Schuldgefühle. Aber je weniger man die Story jetzt genau weiß, desto besser eigentlich.
0: Okay, dann erzähl vielleicht mal lieber was vom Gameplay.
1: Yes, also zum einen erkundet man natürlich die Stadt und da gibt's wirklich viel zu entdecken und an vielen Ecken auch Rätsel zu lösen. Da das Spiel in den 90ern spielt, muss man zum Beispiel Disketten auslesen oder den Strom in einem Haus mit so einer Guthabenkarte aufladen, weil das wohl scheinbar damals in vielen britischen Kleinstädten so gemacht wurde. Das wäre auch alles erstmal relativ easy, wenn nicht auch noch, wie gesagt, Monster überall unterwegs wären. Wie du schon hörst, man kann die zwar durchaus bekämpfen, das ist aber oft gar nicht die beste Option, weil man dabei sauschnell drauf geht und Munition und Ressourcen allgemein sehr knapp in dem Spiel sind, weswegen Schleichen oft eh besser ist.
0: Also ich finde echt, allein der Sound ist schon zum Gruseln.
1: Oh ja, aber genau das macht Silent Hill Townfall auch so gut. Eine super spannende Geschichte, kombiniert mit Horror, hinter dem ein bisschen mehr steckt als nur Monster, die Buh machen. Und echt coole Rätsel. Also für Horrorfans ist das hier wirklich ein echtes Highlight.
0: Danke dir, Alex. Also Silent Hill Townfall gibt's auf PC und für die PlayStation für ca. 50 Euro. Für mich ist es nichts, aber für alle Horrorspielfans klingt es richtig, richtig Hammer. Topic und Carte Blanche mit Lucky Ones kriegt ihr jetzt hier bei Sputnik.

0: 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Bibi Rexha, New Religion hier bei MDR Sputnik. Und das ging richtig schnell, ne? Eigentlich wollten die Ostblock-Schlampen nur einen kurzen Teaser für ihren kommenden Song 3am droppen. Und was danach passiert ist, ist so crazy, dass es euch Markus von OBS am besten selbst erzählt.
1: Bei der Nummer war es halt so, dass die Leute da richtig drauf angesprungen sind und halt übelst gehypt waren und gesagt haben, hey, wann kommt denn der Song raus? Und der ist übelst cool. Und dann ist aber das auch relativ schnell umgeschlagen. Und einige Leute haben dann schon geschrieben, hey, der muss jetzt endlich rauskommen, sonst machen wir eine eigene Version raus. Und so war es dann tatsächlich. Vor 10 Tagen ist so eine KI-Version davon offiziell online gegangen, also auf YouTube und auf Spotify. Und Frech. Daraufhin haben wir jetzt einfach letzten Freitag bzw. Donnerstagnacht, also wir haben Donnerstag am Tag den offiziellen Song fertig gemacht und haben ihn dann wirklich in der Nacht noch über unseren Vertrieb hochgeladen.
0: Tja, so schnell nimmt den Ostblock-Schlampen niemand ihr Songbaby weg, auch wenn sie sich ja so ein bisschen haben erpressen lassen jetzt damit, ne? Jetzt gibt's aber hier auf jeden Fall das einzig wahre Original 3am von OBS hier bei MDR Sputnik.

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1: Die Schweizer haben sich bei einer Volksabstimmung dagegen ausgesprochen, eine stärkere Neutralität in der Verfassung zu verankern. Nach ersten Hochrechnungen stimmten 71% gegen die Initiative der Vereinigung Pro Schweiz, die der rechtskonservativen SVP nahesteht. Sie wollte erreichen, dass sich die Schweiz komplett aus internationalen Konflikten heraushält. Insbesondere wurde kritisiert, dass sich die Regierung in Bern den EU-Sanktionen gegen Russland angeschlossen hat. Nach der Festnahme mehrerer Verdächtiger auf dem Luftwaffenstützpunkt Fairford hat die britische Antiterrorpolizei die Ermittlungen übernommen. Den Festgenommenen werden Verstöße gegen das Sprengstoffgesetz vorgeworfen. Zahlreiche Einsatzkräfte sind vor Ort, Sprengstoffexperten der Armee untersuchen mehrere Fahrzeuge. Anwohner mussten ihre Häuser verlassen. Der Stützpunkt Fairford liegt in der Region Gloucestershire und wird auch von der US-Luftwaffe genutzt. Sie fliegt von dort Angriffe auf Ziele im Iran. Die Grünen-Vorsitzenden Franziska Brandner und Felix Banaschak streben eine zweite Amtszeit an. Beide kündigten an, sie würden sich beim Parteitag Anfang Dezember erneut zur Wahl stellen. Sie waren vor knapp 2 Jahren an die Spitze der Grünen gewählt worden. Banaschak erklärte, seitdem habe die Partei eine neue Dynamik entwickelt. Brandner unterstrich, man habe Strukturen reformiert, auch da, wo es schmerzhaft gewesen sei. Ziel sei eine Partei, der die Menschen zutrauten, das Land voranzubringen.
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1: Es ist das Jahr 2000. Die Millennium-Euphorie ist gerade abgeklungen. Deutschland befindet sich mitten im Big Brother-Fieber. Britney Spears und Eminem erobern die Welt, während ein Österreicher vor allem die deutschen Charts heimsucht. Die Zukunft fühlt sich plötzlich digital an, aber in Lotsche scheint sie noch auf sich warten zu lassen. Das kleine Dorf in Sachsen-Anhalt ist Anfang der 2000er vor allem mit sich selbst beschäftigt und mit den Nachwirkungen der Wende. Nicht unbedingt der Place to be, um als Zehnjähriger mit schwarz gefärbten Haaren an der Bushaltestelle zu warten. Es ist kein mutiges Fashion-Statement, es ist eine Kampfansage an die Provinz. Und ein Risiko.

0: ja, da gab es 20, 30-Jährige, die uns da als 12-Jährige zusammenschlagen wollten und auf uns draufpissen wollten und was es da alles gab. Das war extrem.
1: Aber du hast eine Geheimwaffe. Direkt neben dir steht ein Typ mit geballten Fäusten. Er sieht aus wie du, er fühlt wie du. Es ist dein 10 Minuten älterer Zwillingsbruder. Er würde alles für dich tun und du für ihn.
2: Auch zum Beispiel morgens im Schulbus. Für mich war das damals wie Krieg. Das war jeden Morgen eigentlich in den Krieg ziehen und sich irgendwie beweisen.
0: Also ich kann mir nicht vorstellen, dass ich das irgendwie überstanden hätte und überlebt hätte, wenn ich nicht Tom gehabt hätte.
1: Die meisten passen sich in so einer Situation an, werden leiser, unauffälliger, ziehen sich zurück. Bill und Tom sind jedoch nicht wie die meisten Menschen.
3: The party has arrived.
4: Ich habe doch gesagt, nicht rein.
5: Man denkt immer, es fängt doch so geil an und alle Leute würden denken, von was können die denn bitte schlecht träumen, weil die saufen ganz das Champagner, die sitzen in den Hills.
6: Ich habe ehrlich gesagt nie geglaubt, dass ich mal 30 werde.
7: Cheers, Mäuse.
8: Die sind einfach nur geil.
9: Die sind einfach nur geil.
10: Die sind einfach am Haus.
11: Ich werde ja meinen Freund verlassen für die.
12: Bill, du der Frauenverbraucher.
13: Überhaupt nicht, also wenn, dann bestimmt Tom.
14: Ist Tom Kaulitz ein brutaler Schläger oder sind ihm einfach nur die Nerven durchgegangen?
15: Das ist doch quatschig.
16: Sie scheinen aber auch immer irgendwie leicht beschwipst, aber sind dabei nie eklig.
17: Meine Eidechse ist ausgebüxt.
18: Ja, so.
19: Ich glaube, Tokyo Hotel ist relevant, weil sie als Menschen relevant sind.
20: Durch den Monsun haben wir hier gemeinsam getextet und da hat sich das entwickelt an einem Nachmittag.
21: Da gab es eine Zeitung, die hat mir eine Affäre mit Tom angedichtet.
22: Natürlich früher, da wurden schon auch Geschichten mal konstruiert.
23: Das sind vier Freunde, die sich sein lassen, wie sie sind. Deswegen ist es ja so charmant.
24: Universal Deutschland war ein Tokyo Hotel wie im Sechser im Lotto.
25: Ich bin in Tränen ausgebrochen, sobald die Band auf der Bühne stand. Also das sind Emotionen, die ich nie wieder erleben konnte.
26: So thank you so much. You did it again. Thank you so much. See you next time.
27: Moment. Halt, stopp.
1: Kurz durchatmen. Alles der Reihe nach. Wir wissen alle, wohin diese Reise führt. Mit Welttourneen, Millionen Fans, Netflix-Deal und zwei Brüdern in den Hollywood Hills. Deshalb lohnt sich ein Blick zurück. Zurück an einen Ort in Sachsen-Anhalt, wo noch niemand ahnt, was da gerade entsteht. Um genau zu sein, in das 600-Seelendorf Lotsche, nördlich von Magdeburg. Dort, wo 2005 alles seinen Anfang nimmt. Das Jahr Null, das Jahr des Sturms. Ich muss

0: So eine Geschichte wie die von den beiden, die kannst du dir fast gar nicht ausdenken, weil das zu kitschig wäre. Zwei Zwillingsbrüder, die auch total cool und besonders sind. Und dann werden das internationale Popstars, kommen aus der Ecke von Magdeburg.
1: Da hat man sich schon gefreut, dass die aus dem Osten kommt und einfach hier mal so einen kleinen Tornado starten.

Übrigens, ich heiße Mirella Pretschek. Die meisten kennen mich wahrscheinlich von YouTube. Seit über 10 Jahren beschäftige ich mich im Internet mit Popkultur, Trash-TV und den Menschen hinter den Schlagzeilen. Für diesen Podcast haben wir mit Fans und Hatern, mit WegbegleiterInnen der Kaulitz-Brüder gesprochen, mit ExpertInnen aus der Musik- und Medienbranche und mit Promis, die die 2000er miterlebt haben. Und wir haben Bills Autobiografie Career Suicide, meine ersten 30 Jahre, von 2022 gelesen. Teile dieser Folge stützen sich auf Bills Autobiografie, die vom RBB und WDR co-produzierte Kinodokumentation Tokyo Hotel hinter die Welt sowie auf eigene Recherchen. Wir schauen auf die emotionalen Bruchstellen, die sich durch alle Folgen ziehen. Auf den Hype, den Hass, die Flucht nach L.A. Aber auch den Einfluss der Twins auf uns alle, ihren ausgeprägten Perfektionismus, die Bürde einer frühen Verantwortung und auf die Frage, ob man Narben und Einsamkeit vielleicht sogar braucht, um kreativ und erfolgreich zu sein. Fest steht, die Geschichte von Bill und Tom ist größer als Tokyo Hotel. Seit über 2 Jahrzehnten dienen die Zwillinge als die ultimative Projektionsfläche für alles, was Deutschland gleichzeitig fasziniert und komplett überfordert. Ich kenne niemanden, der so toxisch geliebt und so innig gehasst wurde und all das am Ende so unfassbar erfolgreich überlebt hat. Das ist die Kaulitz-Story, eine Produktion von Studio J für die ARD. Folge 1 von 6. Becoming Bill und Tom.

0: Wenn du das Gefühl hast, ein ganzes Dorf, eine ganze Schule und später sogar ein ganzes Land erzählen, dass mit dir etwas nicht stimmt, dann könnte dich das irgendwann brechen. Es sei denn, da ist dieser eine Mensch. Jemand, der dieselben Dinge erlebt wie du und dir jeden Tag aufs Neue spiegelt, wir sind nicht das Problem. Vielleicht erklärt das, warum Bill und Tom sich von Spott, Mobbing und selbst heftigsten Übergriffen zwar verletzen ließen, aber niemals brechen. Denn wenn die ganze Welt gegen dich zu sein scheint, kann eine einzige Person den Unterschied ausmachen. Dieses Lachen. Es ist wie eine akustische Visitenkarte. Man hört es in fast jedem Interview, seit sie in der Öffentlichkeit sind. Sie lachen nicht nur über denselben Witz, sie lachen im exakt selben Moment, in derselben Tonlage. Wer den beiden begegnet, merkt schnell, das hier ist keine normale Geschwisterliebe. Es ist eine einmalige, schier unzertrennliche Verbindung. Eine Nähe, die Bill und Tom nicht nur zusammenschweißt, sondern auch unempfindlicher gegen den Rest der Welt macht. Wir haben dazu jemanden befragt, der die Zwillingsdynamik der Kaulitz-Brüder bereits öfters ergründet hat. Autor und Podcaster Matze Hielscher.
1: Wenn du zwei Menschen gegenüber sitzt und der eine fängt einen Satz an und der andere beendet ihn, das hat natürlich eine Energie. Ich habe gar nicht so das Gefühl, dass ich mit Tom und Bill rede, sondern mit Tom Bill.
0: Bill und Tom sind eineiige Zwillinge. 10 Minuten liegen zwischen ihren Geburten. Und manchmal sprechen sie über ihre Beziehung, als wären diese 10 Minuten die einzige Distanz gewesen, die es jemals zwischen ihnen gab.
2: Also das Problem ist ja immer, dass wir gemeinsam diese Gefühle haben, ne? Also wir sind dann gemeinsam verletzt oder darum, wir nehmen uns so oft gar nicht als so zwei unterschiedliche Menschen wahr.
0: Was Bill sagt, klingt sehr romantisch. Aber sie meinen das völlig ernst. Die beiden erzählen oft davon, dass sie dieselben Gedanken haben, dieselben Gefühle, sogar dieselben Träume.
3: Im Prinzip ist das ein bisschen so, als wenn wir, eine Person, wenn wir depressiv sind, dann sind wir halt depressiv, das nicht, ne?
4: Ja,
3: aber wenn einer irgendwie sich einsam fühlt, dann fühlen sich halt beide zusammen einsam.
0: Selbst die engste Zwillingsbeziehung der Welt erklärt nicht, warum ein Junge aus der ostdeutschen Provinz mit Kajal und lackierten Fingernägeln lieber Prügel riskiert, als sich auch nur einen Millimeter zu verstellen. Für die Antwort müssen wir uns einer jungen Frau in der DDR widmen, die Ende der 80er nebenbei als Model arbeitet, ihre erste Misswahl gewinnt und eigentlich beste Chancen hätte, aus der ostdeutschen Provinz heraus in eine ganz andere Zukunft aufzubrechen. Spätsommer 1989 in Leipzig, kurz vor dem Mauerfall. Immer mehr Menschen gehen auf die Straße. Während der Montagsdemonstration fordern sie Freiheit, Veränderung, ein anderes Leben. Mitten unter ihnen marschiert eine junge Frau mit Schild. Sie ist Anfang 20, voller Energie und nicht besonders daran interessiert, sich von anderen sagen zu lassen, wie sie zu leben hat. Während um sie herum ein ganzes Land ins Wanken gerät, steht auch ihr eigenes Leben kurz vor einer radikalen Veränderung. Denn die Frau demonstriert an diesem Tag nicht allein. Sie ist hochschwanger, mit Zwillingen. So beschreibt es Bill in seiner Autobiografie Career Suicide. Simone Charlotte Ingeborg Kaulitz. Oder schlicht Charlotte, wie sie sich heute rechtskräftig nennt. Sehr zur Irritation von Bill und Tom, die eigentlich mit einer Simone als Mutter aufgewachsen sind. Ende der 80er macht sie eine Ausbildung zur Buchhändlerin und jobbt nebenher als Model. Kein ganz gewöhnlicher Lebensentwurf in der späten DDR, in der Models noch Mannequin genannt wurden. Frauen auf Laufstegen gelten als elegante Ausnahmeerscheinungen in einem Staat, der Individualismus sonst nur begrenzt schätzt.
5: Die Nummer 6, Simone Kaulitz. Und die Schärpe Miss Sommer 1987.
6: Doch, ich möchte sagen, das ist alles lockerer geworden bei uns. Und das wird es auch immer mehr werden. Warum auch nicht? Ich meine, das ist ja nun nicht irgendwie was auf politischer Basis oder auf unserer Anschauung falsch wäre. Es sind ja bloß Veranstaltungen, die man überall machen kann, ob kapitalistisch oder sozialistisch. Das ist also, bleibt sich gleich, wo das stattfindet und ist, ja. Und dass es immer offener wird, das wünscht sich ja wohl jeder.
0: Das sagt die Gewinnerin der Misswahl von Magdeburg 1987 im NDR Fernsehen. Sie steht auf der Bühne und blickt optimistisch in ihre eigene Zukunft. Doch dann verändert die Silvesternacht 1988-89 alles. Ein Wiedersehen mit ihrem Ex endet überraschend in einer Schwangerschaft. Sie stellt ihren Traum hinten an, um als Mutter da zu sein. Rückblickend kann selbst Bill kaum fassen, wie seine Mutter das geschafft hat. Anfang 20, alleinstehend, in den letzten Monaten der DDR, mit Zwillingen. Auch aus heutiger Sicht wirkt das unglaublich stark. Bill selbst vermutet in seiner Autobiografie, vielleicht gehörte auch eine gehörige Portion Naivität dazu. Sie kann ihren Söhnen kein Vermögen vererben, keine Beziehungen, keine Sicherheiten. Darum beschließt sie, ihnen etwas mitzugeben, das sie selbst durchs Leben trägt. Die Freiheit, sie selbst zu sein.
2: Und dann bin ich die Fotoalben bei meiner Mama durchgegangen und dann habe ich dieses Bild gesehen und ich meinte auch noch, wie geil bist du denn, dass du einfach gesagt, nee, du möchtest lieber den schönen pinken Badeanzug anziehen. Da habe ich gesagt, ja gut, dann ziehst du den an. Ich so, ja, dass du dich das getraut hast, ne? Mhm.
0: Während das Umfeld die Nase rümpft, können die Jungs bei ihrer Mutter alles sein. Wenn Bill einen pinken Badeanzug tragen will, dann darf er das. In der Gegenwart von Mutter Charlotte gibt es anscheinend keine Tabus, keine moralischen Zeigefinger. Es ist ihr unantastbarer Safe Space mitten im Herzen von Ostdeutschland. Neben Charlotte gibt es noch eine zweite Frau, die Bill und Tom prägt. Ihre Tante Reni, die jüngere Schwester von Charlotte. Laut, unangepasst und immer ein bisschen aufregender als alle anderen Erwachsenen. Sie ist selbst noch jung. Während Charlotte den Jungs Freiräume und Sicherheit gibt, verkörpert Reni etwas völlig anderes. Sie lebt nach ihren eigenen Regeln. Mit Cowboystiefeln, Fransenjacke und einer gehörigen Portion Rebellion. Natürlich vergöttern die Zwillinge ihre Tante. Umso mehr, als sie eines Abends die beiden Sechsjährigen zu einem Ausflug in eine verrauchte Bar in Magdeburg mitnimmt. Als wäre es das Selbstverständlichste auf der Welt. Die Jungs erleben dort ihre Tante lässig an der Bar, Zigarettenqualm pustend und Cocktails schlürfend. Sie nippen hingegen an zwei bunten Fruchtsäften. In diesem Moment steht für Bill und Tom fest, genau so wollen sie auch als Erwachsene werden. Echte Raucher und Trinker. So erinnert sich Bill später an diese Zeit.
4: So jung wie du.
0: Ratet mal, wie alt Bill und Tom bei ihrer ersten Zigarette waren.
2: Da waren wir sechs
7: mit
2: und das
7: Onkel
2: war mit unserem Onkel im Baumhaus.
7: Ja.
2: Ja, meine Mutter fand das nicht so lustig.
7: Nee, die fand das nicht lustig. Nee. Also richtig, wo wir dann so eine Schachtel weggeraucht haben, alleine mal, da waren wir 12.
2: Ich meine, auf dem Dorf, da gibt es nichts anderes zu tun. Wir haben nur rumgefummelt und geraucht.
0: Viel wichtiger als Zigaretten ist für Bill ohnehin etwas anderes. Durch Reni entdeckt Bill seine erste große Musikliebe. Nena.
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2: Also ich war, als ich sechs war, riesengroßer Nena-Fan. Also Nena war für mich immer so, das war glaube ich auch der Grund, warum ich angefangen habe zu singen. Ich hatte alle Kassetten, habe die immer umgedreht, auf meinem Bett getanzt, gesungen. Das war so mein ganz großes Idol.
0: Ihre Musik, ihre Energie, ihre Outfits. Ohne Nenas Einfluss würde die Cowlitz-Story vermutlich sehr viel kürzer ausfallen. Rückblickend wirkt es fast so, als hätten Bill und Tom von drei Frauen dieselbe Lektion gelernt. Von Mutter Charlotte gab es die behutsame Gewissheit, du darfst anders sein. Von Tante Reni den Freifahrtschein, sich zu feiern. Und Nena lieferte den Beweis, dass man damit sogar die Welt erobern kann. Solche Lektionen funktionieren wunderbar in der Theorie. Doch was passiert, wenn man sie ausgerechnet an einem Ort anwenden will, an dem Anderssein nicht gefeiert, sondern bestraft wird? 1999 zieht Mutter Charlotte mit ihren Zwillingen in ein 600-Seelendorf abseits von Magdeburg. Dort beginnt das härteste Kapitel von Bill und Toms Kindheit. Lotsche Anfang der 2000er. Felder, Einfamilienhäuser, eine Dorfkirche und über allem thront der sogenannte Kalimandscharo. Ein riesiger, weißer Abraumberg, der aussieht, als hätte Mutter Natur versehentlich einen Gletscher in Sachsen-Anhalt abgeladen. Rund 600 Menschen leben hier. Hier kennt jede jeden. Und fast alle glauben zu wissen, wie man zu sein hat. Nur Bill und Tom nicht. Die Twins sind frisch aus Magdeburg hergezogen und tragen die Lektionen von Mutter und Tante in sich. Sei du selbst, verstell dich nicht. Eine Haltung, die auf Gegenwind stößt.
8: aufs Dorf gezogen sind wir von Magdeburg. Ende vierte Klasse, da waren wir dann wahrscheinlich so um die 10 Jahre alt. Ja, wir sind das erste Mal durchs Dorf gegangen und ich hatte zum Beispiel rote Schnürsenkel in meinen Schuhen. Und auf einmal kamen dann da wirklich so Skinheads einfach, die uns direkt verhauen wollten. Und wir wussten überhaupt nicht warum und ich wusste noch nicht mal, was links und rechts überhaupt bedeutet zu dem Zeitpunkt.
0: Bill und Tom erleben Ablehnung, bevor Deutschland ihren Namen kennt. Vor allem für Bill ist diese Feindseligkeit kein Nebeneffekt seines späteren Erfolgs. Sie ist das permanente Hintergrundrauschen seiner Kindheit. Die Menschen reagieren auf ihn, lange bevor er eine Bühne betritt, lange bevor er überhaupt provozieren will. Und vielleicht liegt genau darin das große Missverständnis der Bill-Kaulitz-Geschichte. Nicht seine Provokation kam zuerst, sondern der Hass der anderen. Bill erinnert sich in seiner Autobiografie an eine Situation im Sportunterricht, in der ein Konflikt mit einem Sportlehrer eskaliert. Dieser weigert sich, Bill zu unterrichten, solange er in einem Mädchenoutfit auftaucht. Heißt, weißes Tanktop, weite weiße Schlaghose und weiße Turnschuhe. Für den Lehrer ist klar, so läuft kein Junge herum. Wenn Bill Sport machen will, dann bitte bei der Mädchengruppe. Aber was tut Bill? Er erscheint zur nächsten Sportstunde demonstrativ im exakt selben Outfit wieder und erklärt dem Lehrer sinngemäß, dass er mir überhaupt nicht vorschreiben dürfe, was er anziehen soll. Der Lehrer müsse ihn so oder so unterrichten. Er sei schließlich nur ein Dienstleister. Doch schon sehr bald geht es über Beleidigungen und Ausgrenzung weit hinaus. Es wird körperlich. Im Folgenden geht es um sexualisierte Gewalt. Falls das ein Thema ist, das euch triggern könnte, dann überspringt die nächsten 40 Sekunden.
8: Ich hatte immer Angst, so ein bisschen im Schwimmbad allein zu sein. Tom und ich, wir haben uns ja immer geschützt, in der Schule auch und so. Ich hatte das große Problem, dass alle Jungs in mich verliebt waren. Ich hatte lange Haare und dann haben sie rausgefunden, dass ich doch ein Junge bin. Und dann gab es natürlich auf die Fresse. Der Moment, wo ich dann einmal alleine war, den haben die genutzt und mich dann unter die Dusche gezogen und zwischen die Beine gegriffen und so. Und dann natürlich mich aufs Übelste beschimpft und gewürgt und so weiter, weil dann so ein Hass da war, dass ich sozusagen diese Emotionen ausgelöst habe, ne? Und das war so ein Moment, wo da hast du dann Panik, weil du denkst, jetzt war ich einmal alleine und Tom war nicht in der Nähe und so. Und dann denkst du so, wer weiß, was jetzt passiert. Ne? Die reißen dich vielleicht in Stücke.
0: Mit so einer Angst sind die Zwillinge aufgewachsen. Nicht für ein paar Wochen, nicht für einen Sommer, sondern über Jahre. Und genau deshalb wird Tom für Bill weit mehr als nur ein Bruder.
8: Irgendwie hatte ich das Gefühl, war es schon immer so, dass das Bild noch das noch mehr betroffen hat, wenn es irgendwie Probleme gab. Und ich dann eher in so einer schützenden Position immer war. Ich habe immer das Gefühl, wenn Bill zum Beispiel irgendwo Stress hat, bin ich der Erste, der dazwischen springt.
0: Je feindseliger die Welt draußen wird, desto enger rücken die Twins zusammen.
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0: Wer weiß, wenn Bill schüchterner gewesen wäre, wäre Tom vielleicht auch ein unauffälliger Junge geblieben? Aber in dieser Phase wird die Rollenverteilung für den Rest ihres Lebens zementiert. Der eine als die treibende Kraft der Provokation, aber vielleicht auch als Quelle der Inspiration.

0: glaube, dass Bill Tom insofern beschützt, dass er ihm eine Welt zeigt, die er ohne ihn nie betreten hätte. Ich glaube, das reiche Leben, die große Welt, die bunte Welt, die ach komm, ist doch alles egal Welt und es ist so schön, ich glaube, die Welt hätte Tom ohne Bill nicht entdeckt. Ich glaube, er wäre jemand gewesen, der eher in einem Studio wäre, im Keller vielleicht und da irgendwie so für sich Musik gemacht hätte und vielleicht auch mit anderen produziert hätte und so weiter. Aber er hat durch dieses große Eingangstor namens Bill Kaulitz hat er eine Welt entdeckt, die farbenfroh ist und die ihn zu einem anderen Menschen gemacht hat.
1: Matze Hielscher findet, Tom beschützt Bill vor der Welt. Bill zeigt Tom eine neue. Gemeinsam erschaffen sie sich ihre eigenen Fantasiewelten, denken sich Figuren aus und träumen von einem Leben jenseits von Lotsche. Doch irgendwann reicht selbst die stärkste Zwillingsbeziehung nicht mehr aus. Die Brüder brauchen einen Ort, an dem sie nicht ständig erklären müssen, wer sie sind. Diesen Ort finden sie nicht in Lotsche, sondern auf einer Bühne.

0: Als die Zwillinge 6 Jahre alt sind, trennen sich ihre Eltern. Falls ihr euch jetzt fragt, hä, war Charlotte nicht alleinerziehend? Nun, es ist kompliziert. Laut Bills Autobiografie haben seine Eltern insgesamt 4 Anläufe unternommen, um irgendwie zusammenzukommen / zusammenzubleiben. Doch an diesem Punkt war das Projekt Heile Familie endgültig gescheitert. Ihr leiblicher Vater Jörg verschwindet dadurch nicht aus ihrem Leben, aber die Familie zerbricht. Besonders Tom leidet unter der Trennung. In dieser Phase tritt ein anderer Mann in das Leben der Familie. Für Bill und Tom zunächst einmal ein Fremder. Die Brüder sind 7 Jahre alt, hängen aneinander wie verbundene Zwillinge, weil sie halt auch Zwillinge sind, und vermissen ihren Vater. Neue Menschen haben es schwer, in ihre kleine Welt vorzudringen. Doch Gordon besitzt einen Schlüssel, den kein Erwachsener vor ihm hatte. Musik. Er ist Musiker, Freigeist, Träumer, einer mit langen Haaren, Gitarre und einer gehörigen Portion Rock'n'Roll. Eines Tages steht er mit einem ramponierten Gitarrenkoffer vor der Tür. Als er die rote E-Gitarre daraus hervorholt und die ersten Akkorde spielt, passiert etwas. Für Bill und Tom ist das wie ein Blick in eine andere Welt. Tom greift sofort nach der Gitarre und versucht, die ersten Töne nachzuspielen. Bill singt dazu Nena-Melodien. Zum ersten Mal haben die Zwillinge etwas gefunden, das sie völlig verzaubert. Musik. Und Gordon hat etwas geschafft, woran viele vor ihm gescheitert sind. Er gewinnt das Vertrauen der beiden Jungs. Im 1Live-Talk im WDR beschreibt es Bill wie folgt.
1: Wir hatten so eine Gitarre halt bei uns im Zimmer und Tom hat sich die sofort gegriffen. Und ich habe sowieso schon immer gesungen, also auch davor schon, bin immer auf dem Bett rumgesprungen. Und ich habe immer damals die ganzen Nena-Platten gesungen, so die ganzen 80er-Kassetten waren das. Und darum war sofort für mich klar, dass ich auch singen will. Also da gab es überhaupt keine Frage.
0: Für die Zwillinge wird Musik schnell mehr als ein Hobby. Sie wird ein Zufluchtsort. Ein Ort, an dem andere Regeln gelten als auf dem Schulhof oder im Schulbus. Bill inhaliert Songs, lernt Texte auswendig und steht stundenlang vor dem Spiegel. Tom bringt sich Akkorde bei. Die beiden verbringen jede freie Minute mit Musik. Irgendwann wird aus dieser Leidenschaft die erste gemeinsame Band. Mit einem Namen, den sich vermutlich nur 2 echte kleine Rocker ausdenken würden. Black Question Mark, schwarzes Fragezeichen. Damals schreiben die beiden ihre ersten kleinen Songs. Etwa Ich bin traurig, ein Lied darüber, wie sehr sie ihren Vater vermissen. Oder Mädchen aus dem All, ein Love Song. Oder einen Track mit dem bezeichnenden Titel Ich hasse Gewalt, mit Lyrics wie Ich hasse Gewalt, sie ist überall, doch wir alleine müssen es schaffen, dagegen anzukommen.

0: Mit Black Question Mark spielen Bill und Tom überall, wo man sie lässt. Auf Dorffesten, Talentwettbewerben und kleinen Bühnen in und um Magdeburg. Für Bass und Schlagzeug müssen sie tricksen. Bill steht dafür am Keyboard und drückt ein paar Knöpfe, damit das Ding die fehlenden Instrumente digital ausspuckt. Charmant? Ja. Landet man damit bei MTV? Eher nicht. Die Zwillinge brauchen dringend eine richtige Band. Doch einen guten Schlagzeuger und Bassisten findet man Anfang der 2000er nicht einfach an jeder Straßenecke in Sachsen-Anhalt. Das ändert sich 2001. Bill und Tom haben einen Auftritt in Magdeburg. Irgendwo im Publikum stehen an diesem Abend zwei minimal ältere Jungs, die die Twins sehr genau beobachten. Georg und Gustav.
1: Die Zwillinge haben wir im Gröninger Bad gesehen. Das ist hier so ein Club, so offene Bühne, wo quasi jeder talentierte oder untalentierte Musiker auftreten kann. Und Gustav und ich haben uns damals in der Musikschule kennengelernt.
2: Die hatten da ihren Auftritt so keyboardmäßig, Drums und Tom mit seiner Gitarre und Bill am Mikrofon.
0: Was Georg und Gustav sehen, ist keine perfekte Band. Eher das Gegenteil. Aber irgendetwas an diesen beiden Brüdern bleibt hängen.
1: Gustav und ich waren da und haben uns das angeguckt, haben auch schon immer nach einer richtigen Band so gesucht eigentlich oder hatten zumindest Lust drauf. Und dann haben wir den Jungs unsere Hilfe angeboten.
0: Für Georg und Gustav ist es ein Angebot. Für die Zwillinge fühlt es sich eher wie ein Sechser im Lotto an. Endlich ein Schlagzeuger, endlich ein Bassist. Ob sie ihre Instrumente auch gut genug spielen können? Erstmal nebensächlich. Hauptsache Jungs, die dieselbe Sprache sprechen. Dabei hätten die vier auf dem Papier kaum unterschiedlicher sein können. Bill und Tom gelten als frühreif, laut, kreativ und ständig auf der Suche nach dem nächsten Abenteuer. Georg wächst behütet auf, interessiert sich neben Musik noch für tausend andere Dinge und Gustav wirkt irgendwie wie der netteste junge Sachsen-Anhalts. Bill beschreibt es sinngemäß in seinem Buch: Wir kamen von unterschiedlichen Planeten, aber wir haben uns gefunden.

0: Die Musik macht aus vier unterschiedlichen Jungs eine Band. Der neue Name? Nicht Tokyo Hotel, das wäre zu einfach, sondern Devilish, teuflisch. Gustav und Georg haben Spaß am Musikmachen, wollen eine gute Zeit, aber fiebern nicht auf den großen Durchbruch hin. Anders dagegen Bill. Ihn zieht es bei jedem neuen Song direkt auf die Bühne. Er will mehr. Mehr Auftritte, mehr Publikum. Und genau dieser Hunger wird zur ersten echten Zerreißprobe für die Zwillinge. Denn zum ersten Mal steht die Angst im Raum, dass Bill den gemeinsamen Traum eines Tages ohne Tom weiterleben könnte. Jahrelang waren Bill und Tom eine Einheit. Zwei Hälften eines Ganzen. Doch Anfang 2003 entsteht ein Riss in dieser Einheit. Nicht wegen eines Streits, sondern wegen einer Chance. Als Sat.1 die Castingshow Star Search ankündigt, sieht Bill darin seinen großen Moment. Ein Ticket hinaus aus Loce. Hinaus aus dem Gefühl, festzustecken. Doch da gibt es nur ein Problem. Bei Star Search sind Bands nicht zugelassen. Nur Solo-Acts. Also bewirbt sich Bill allein. Mit einem Passfoto von Tom, weil die 5 Euro für neue Bewerbungsfotos im Hause Kaulitz nicht einfach so herumliegen. Und weil seine Mutter der ganzen Sache skeptisch gegenübersteht. Sie ahnt, dass diese Bewerbung mehr ist als ein harmloser Castingversuch. Sie sorgt sich, was das mit Bill machen könnte. Neben Bill bewerben sich auch 10.000 andere Kinder. Doch er gehört zu den 16 Ausgewählten, die auch eine Einladung zum Vorsingen in Berlin bekommen. Für Bill beginnt ein Traum. Für Tom eine schwierige Zeit. Erstmals gehen sie sich aus dem Weg. Und dann beginnt Star Search.
1: Der zweite im Bunde ist 13 Jahre alt. Er hat einen Zwillingsbruder. Mit dem hat er auch gemeinsam eine Band. Und er ist jemand, der besonders auf Stil Wert legt. Er hat in seinen jungen Jahren schon seinen eigenen gefunden. Und das nicht nur musikalisch, sondern auch schon im Outfit.
2: Ich bin Bill, ich komme aus Loce, das liegt bei Magdeburg, etwa 20 Minuten entfernt, und ich bin 13 Jahre alt.
3: Ich bin jetzt erstmal sprachlos, also jetzt fällt mir irgendwie ein Stein vom Herzen richtig, dass ich dabei bin, das ist total geil.
1: So einfach ist es, meine Damen und Herren, und sprachlos ist er schon lange nicht mehr. Heute Abend singt Bill live hier auf unserer Bühne. Hier ist Bill!
0: 2 Wochen lang lebt Bill in einer anderen Welt. Hotel, Fotoshootings, Autogrammkarten, Gesangsunterricht, Pressekonferenzen. Zum ersten Mal erlebt er eine Umgebung, in der seine geschminkten Augen, seine extravaganten Outfits und seine große Klappe nicht als Problem gelten, sondern als Talent. Für Bill fühlt es sich an, als hätte er endlich den Ort gefunden, nach dem er sein ganzes Leben gesucht hat. Dann kommt die Live-Show. Bill singt It's Raining Man und sieht dabei schon verdächtig nach dem Bill Kaulitz aus, den Deutschland später kennenlernen wird. Zerschnittenes Shirt, Sicherheitsnadeln, jede Menge Eyeliner und noch mehr Selbstbewusstsein.

0: Die Sat.1-Jury mit Blümchen und Hugo Egon Balder zeigt sich von ihm in der Sendung angetan. Mehr oder weniger.
1: Wirklich auch fantastische Leistung, tolle Performance, ein Volumen in der Stimme, das wirklich außergewöhnlich ist. Und ich glaube, wenn du weitermachst, dann kann das wirklich nur nach oben gehen.
2: Ich habe erst gedacht, wer hat denn den Zwerg so hergerichtet? Aber du hast ja eben gesagt, du bist das selber. Das finde ich wieder schön. Also wenn du das selber so gut findest, finde ich das völlig okay.
0: Bill fällt auf, weiß das Publikum vor Ort und vor den Fernsehern zu begeistern. Und dennoch scheidet er mit wenigen Punkten Rückstand in der ersten Runde aus. Für das Publikum ist es nur eine Castingshow. Für Bill ein geplatzter Lebenstraum. Als er niedergeschlagen nach Hause kommt, wartet dort Tom auf ihn. Er nimmt seinen Bruder lange in den Arm, erzählt ihm, wie stolz er auf Bill ist, wie nervös er vor dem Fernseher gesessen hat. Er meint jedes Wort ernst. Tom versucht alles, um Bill aufzubauen. Star Search war Bills Chance, aber die Enttäuschung tragen sie am Ende wieder gemeinsam.

0: Bill verkriecht sich die ganzen Sommerferien zu Hause. Er will niemanden sehen, nicht zurück in sein altes Leben. Vor allem fürchtet er sich vor dem ersten Schultag, vor dem Hohn, der Schadenfreude, den ewigen Anfeindungen. Doch dann passiert etwas Unerwartetes. Nichts. Niemand lacht, niemand beschimpft ihn. Im Gegenteil, einige gratulieren ihm, wollen Fotos machen. Zum ersten Mal erlebt Bill etwas, das ihm bis dahin fast fremd war. Zuspruch. Er wird von einem schüchternen Jungen angesprochen. Der hält eine Liste voller Namen von Mädchen in der Hand, die alle ein Autogramm von Bill haben wollen. In diesem Moment geht für Bill nicht nur ein kleiner Traum in Erfüllung, seine ersten Autogramme, sondern ein ganz besonderer Mensch tritt in sein Leben. Andreas Güne, bis heute einer der besten Freunde der Zwillinge. Star Search hat Bill nicht zum Superstar gemacht. Zum Glück, wie Bill heute selbst sagt. Aber die Show verändert etwas. Zum ersten Mal merkt er, dass es da draußen Menschen gibt, die ihn genau so mögen, wie er ist. Und noch etwas geschieht. Wenige Wochen später meldet sich Sat.1. Zwei Musikproduzenten wollen Bill kennenlernen. Der eine ist Tobias Künzel von der Erfolgsband Die Prinzen. Der andere heißt Peter Hoffmann, ein Plattenmillionär, der bereits mit Berühmtheiten wie Falco zusammengearbeitet hat. Und das Beste, er interessiert sich nicht nur für Bill, er will auch Tom und die Band kennenlernen.
1: Und ich traute meinen Augen nicht, als Bill das erste Mal da war. Kein großer Sänger, aber diese Ausstrahlung, die hatte der. Und dann haben wir uns verabredet, dass wir uns mal treffen in der Schule in Magdeburg mit seinem Bruder und auch den Rest der Band. Und als ich das alles sah, wusste ich, wo es hingeht. Wusste einfach, das geht komplett durch die Decke.

Die Brüder halten Loce lange für ihren Endgegner. Dabei war das erst der Anfang. Denn schon bald urteilt nicht mehr nur ein Dorf über Bill und Tom Kaulitz, sondern ein ganzes Land. Aus zwei Außenseitern aus Sachsen-Anhalt werden über Nacht die bekanntesten Teenager Deutschlands. Millionen Menschen werden ihnen dabei zusehen, wie sie erwachsen werden, jeden Schritt beobachten. Die Bühne, nach der sich Bill so lange gesehnt hat, wird endlich Wirklichkeit. Ein Schutzraum, der sich kurz darauf zum goldenen Käfig wandelt. Aber davon erzähle ich euch in der nächsten Folge.

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5: Mit Chris im Studio, ich freue mich, eine Stunde lang entdecken wir die besten Newcomer-Acts und aus der Sputnik-Zone, ursprünglich Mansfelder Land, da kommt sie her, Hanna Rautzenberg, mit ihr starten wir in die Show. Sie lebt mittlerweile in Leipzig, by the way, mit Ria zusammen, auch lustig, weil Ria aus Leipzig haben wir hier auch schon oft vorgestellt, also gibt es so eine kleine Mädels-WG mit Musikfokus und im Frühjahr war sie auf ihrer ersten Headliner-Tour, die liebe Hanna Rautzenberg, und da sind einige Impressionen zusammengekommen, die sie in neuen Songs verarbeitet hat. Und am Ende des Novembers kommt eine EP raus. Wir freuen uns sehr drauf in den ersten frischen Song. Mit denen starten wir rein in die Show. Das ist Hanna Rautzenberg mit London 3 AM im Sputnik Soundcheck.

Sputnik hier, der Soundcheck mit Hanna Rautzenberg, London 3am, unser Start in die Show, und genau wie seine Buddies von Kasi und Antonius kommt Vince aus Freiburg im Breisgau, hat dort Erziehungswissenschaft studiert, mittlerweile ist aber die Musikkarriere ganz gut angelaufen und im neuen Track Zimmer umgestellt geht es darum, wie es sich um einen drumherum alles verändert, während man im Kern dieselbe Person ist. Zimmer umgestellt gibt es jetzt hier im Sputnik Soundcheck. Du hast

Der Sputnik Soundcheck hier, Cutters Got the Power. Ja, das kann man getrost über unseren Soundcheck-Act der Woche sagen. Das ist die Musikerin und Songwriterin Cutter Power. Die gebürtige Münchnerin hat 2023 ihre erste EP rausgebracht und sich seitdem als ein sehr wandelbarer Act herausgestellt, bei der es vor allem auch immer sehr emotional zugeht.

0: Und jetzt hat Kata Power ihre neue EP Unverschämt veröffentlicht. Und darauf geht sie in Sachen Emotionalität noch ein bisschen steiler, denn die Songs entstanden ausschließlich am Klavier und sind ja schon fast, muss man sagen, theatralische Balladen mit unglaublich viel Tiefgang. Und bevor wir in Katas tolle Musik eintauchen, lernen wir sie zusammen fix kennen.
1: Das Sputnik Speed Date mit
2: Kata Power.
1: Woher kommst du?
2: München.
1: Zu deiner Musik kann man am besten
2: emotionale Diva sein.
1: Was sind deine Hobbys?
2: Alles rund um gesundes, natürliches Essen, würde ich sagen. Sport und Pflanzenheilkunde.
1: Was war dein schönstes Geburtstagsgeschenk?
2: Am meisten gefreut habe ich mich auf jeden Fall über einen Silberschmiedkurs und einen Safter.
1: Welche Eigenschaft an dir hast du am meisten?
2: Undiszipliniertheit.
1: Welche Träume hast du dir noch nicht verwirklicht?
2: Einen eigenen Gemüse- und Pflanzengarten, eine hellere Wohnung, ein Hip-Hop-Feature und einen jährlichen Wanderurlaub mit meiner besten Freundin.
1: Hund oder Katze?
2: Auf jeden Fall Hund.
1: Was ist dein geheimes Talent?
2: Gute Foodspots entdecken und einen kühlen Kopf bewahren.
1: Was würden Freunde über dich sagen?
2: Dass ich nie Zeit habe.
1: Was steht in diesem Jahr bei dir an?
2: Dieses Jahr steht bei mir an, auf jeden Fall noch Demos fertig zu machen und ganz viel wieder am Klavier schreiben.
1: Das Sputnik Speed Date.
0: Also wir fassen zusammen, eine sportliche, aber undisziplinierte Draufgängerin mit einer Schwäche für Pflanzen, die gern am Klavier sitzt und tatsächlich wundervolle Songs schreibt. Und einen davon hören wir jetzt. Das ist unser Soundcheck-Act der Woche. Kata Power mit Spielzeugladen im Soundcheck hier bei MDR Sputnik.

0: Kata Power, unser Soundcheck-Act der Woche, ja, und nimmt uns gut im Bann, würde ich sagen. Ne? Habt ihr gehört, ihre EP Unverschämt, Musik wie gemacht für die Theaterbühne, Full Spotlight on Kata, die emotionale Diva. Wofür sie steht, das haben wir die Münchnerin mal gefragt.
1: Also ich würde sagen, Kata Power steht für eine gute Mischung aus theatralischer Diva und irgendwie feministischer Chaya, die nicht aufhören kann, ihre Rolle in dieser Welt zu suchen.
0: Und das beschreibt auch die wunderbaren Songs ihrer neuen EP ganz gut. Ihre großartige Stimme immer im Mittelpunkt, dazu meistens wirklich nur Klavier und eben so dazu tolle, ergreifende und ausgecheckte Orchesterarrangements. Zugegeben, nicht unbedingt Musik jetzt für Clubabende oder so, aber dafür umso intensiver. So klang Kata Power aber nicht immer, muss man auch sagen. 2023 ist die erste EP rausgekommen, da waren noch sehr, sehr viel mehr Beats und Gitarren im Spiel. Aber Kata sagt, das war gar nicht mal so ihr Ding, ne? Sondern das wurde ihr eher aufgedrängt.
1: Ich glaube, so nach meinen ersten 2 Jahren als deutschsprachige Künstlerin musste ich mir erstmal eingestehen, dass die Musik, die ich gemacht habe, nicht wirklich das war, was ich machen wollte, sondern was mir irgendwie empfohlen wurde, um erfolgreich zu werden. Dann habe ich irgendwie natürlich ganz viele tolle Sachen erlebt und viel Spaß gehabt, aber ich habe danach die Freude dran verloren, weil ich gemerkt habe, dass das nicht meine Musik ist oder nicht wirklich das ist, was ich machen will. Und beziehungsweise war ich eigentlich an dem Punkt, dass ich gesagt habe, ich möchte gar nicht mehr Künstlerin sein.
0: Und tatsächlich haben wir uns auch nach dem eigentlich sehr vielversprechenden Karrierestart mit diversen tollen EPs auch mal gefragt, ne, was macht eigentlich diese talentierte Kata Power? Ihr ging es, wie sie sagt, zwischendurch mal richtig, richtig mies. Aber das Musikmachen und Songs schreiben hat sie da letztendlich auch wieder rausgeholt aus dem Loch. Und diese Songs, die sind jetzt zu hören, eben auf der neuen EP Unverschämt. Der Titel ist ihr beim Overthinking auch so eingefallen und Kata hat nämlich auch so diese Angewohnheit, lange über ganz bestimmte Worte nachzudenken.
1: Und ich habe drüber nachgedacht, weil ich so oft gehört habe, ja, das ist unverschämt, du bist unverschämt, bla bla bla, bis ich mir dann so gekommen ist, aber unverschämt ist ja eigentlich was voll Schönes, weil es ist ja eigentlich quasi, dass man nicht verschämt, also schamlos oder beziehungsweise schambefreit ist, was ja eigentlich was total Schönes und Wertvolles ist. Und habe dann gemerkt irgendwie, okay, dieses Wort unverschämt ist eigentlich wie so eine Überschrift für diese Lebensphase, in der ich gerade bin oder in die ich auch reingehen will. Also ich muss unverschämter sein, um irgendwie mehr zu mir zu kommen.
0: Und so ist Kata Power auf ihrer neuen EP eben ganz bei sich und zwar durchaus im wahrsten Sinne des Wortes. Das beweist der Song, den wir jetzt hier im Sputnik Soundcheck hören. In Besser allein geht es darum, wie Kata nach der Trennung sich ja quasi selbst sexuell neu entdeckt hat.
1: Thema Sexualität ist dann irgendwie ein großes Thema, weil ständig fragen alle so, ja, und du hättest du schon und hast du schon irgendwie Sex gehabt und 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gewesen, diesen Druck da zu spüren. Und dann habe ich mich da selber auch so krass gepressured und wollte irgendwie, dass sich das gut anfühlt und so. Und habe so gemerkt, boah, wenn ich einfach mit mir selber Sexualität auslebe, macht das viel mehr Spaß und fühlt sich erstmal viel sicherer und schöner an.
0: Eine Ode an die Selbstbefriedigung hier bei MDR Sputnik im Soundcheck. Cutter Power. Besser allein.

Das ist unser Soundcheck-Act der Woche. Kata Power, Besser allein, gehört hier bei MDR Sputnik in eurer Show für die besten Newcomer, den Sputnik Soundcheck. Und in genau einem Monat erscheint Wir sind doch so schön verloren, nach zwei sehr vielversprechenden EPs, das Debütalbum von Yass. Dahinter steckt der Berliner Musiker Jasper Riesen, der das Projekt Yass zusammen gemacht hat mit zwei Freunden oder immer noch macht natürlich. Und die haben sich bei einem Konzert kennengelernt und seitdem toben die drei sich im wilden Indie-Mix schon aus. Bei Du sind Yass schon mal sehr, sehr emotional. Wir hören rein. Du im Sputnik Soundcheck.

Der Sputnik Soundcheck hier. Die Halbfranzösin Amelia Ludwigs ist in München aufgewachsen. Sie wollen wir euch jetzt vorstellen. Mittlerweile lebt die 24-Jährige aber ein bisschen weiter im Norden in Berlin. Und auf ihrer Debütsingle Kieberkorn feiert sie die Kraft von Girlhood und die Menschen, die bleiben. Ja, im Dezember wird Amelia ihre erste EP rausbringen. Es ist auf jeden Fall ein ganz eigener Sound, der so zwischen Indie, Elektro, Hyperpop, ein bisschen Rap auch dabei. Und auf Instagram nennt sie sich Millie mit C. Ja. Hören wir mal rein. Amelia Kieberkorn im Sputnik Soundcheck.

0: Der Sputnik Soundcheck hier und Anfang des Jahres hat sich die Indie-Band Almost Twins aus Leipzig mit dem richtig, richtig guten Album Visions sogar international so ein bisschen einen Namen gemacht. Dahinter stecken Mastermind Max Grüner und vier Bandkollegen, mit denen er fast eine zwillingshafte Verbindung eingegangen ist. Daher auch der Bandname und die tollen Songs von Visions. Die sind ja dann auch wirklich nochmal erfolgreich auf Tour gegangen, jetzt im Frühjahr. Danach war erstmal so ein bisschen Break angesagt, aber jetzt hat die Band wieder Bock drauf und geht wieder auf Tour.
1: Mit einem Dreivierteljahr Abstand sind die Songs auf jeden Fall ganz gut gereift, würde ich sagen. Und wir lieben es ja generell, live die Sachen immer ein bisschen anders zu machen und neue Seiten zu entdecken, manche Parts länger zu spielen.
0: Und mit ihrer Tour werden Almost Twins am 9. Oktober auch wieder ein Heimspiel mit euch feiern. Und zwar bei uns in der Sputnikzone, wo denn ja? Im wunderschönen UT Connewitz in Leipzig.
1: Bei dem Konzert im UT Connewitz kann man sich auf jeden Fall auf einen ganz besonderen Abend freuen, denn wir spielen zusammen mit einer anderen Band, Olicia heißen die. Ich bin selber großer Fan und wir freuen uns schon total drauf, auch einige der Songs zusammen zu performen. Also sowohl wird es Arrangements von den Almost Twins als auch von ein paar Olicia-Songs geben für diesen Abend und für eine zweite Show in Hamburg. Und vielleicht gibt es auch schon den einen oder anderen ganz neuen Almost Twins-Song zu hören.
0: Aber wir hören erstmal rein in den Titeltrack ihres aktuellen Albums Almost Twins Visions hier im Sputnik Soundcheck.

Der Sputnik Soundcheck hier und aus Berlin kommt Maura. Anfang September hat sie ihre neue EP Shameful Days rausgebracht. Ein bisschen jazzy, auch sehr groovy, vor allem auch soulful, muss man sagen. Trotzdem auch sehr warmer und auch eigenständiger Pop mit drin. Und den Track, den wir jetzt gemeinsam hören, vom gleichnamigen Vulkan in Japan, ist der inspiriert. Erzählt von Veränderungen, innerer Stärke, dem Mut, unbekannte Wege zu gehen. Kaimon Dake gibt's jetzt hier im Sputnik Soundcheck.

0: Sputnik hier mit dem Soundcheck und mit Besuch heute von Dani Lia. Sie hat zusammen mit Yola eine sehr, sehr tolle EP rausgebracht, aufgenommen. Harte Mackerinnen. Schön, dass du da bist. Hi.
1: Hey, was geht? Ey, ich wäre gern gemeinsam mit Yola da, aber er hat jetzt irgendwie nicht geklappt und deswegen werde ich jetzt einfach für Yola auch reden.
0: Genau, wir schaffen das trotzdem. Wir denken ganz fest an Yola an der Stelle.
1: Ja, Mann.
0: Ich fand es auf jeden Fall ganz interessant. Also ihr seid ja zwei Künstlerinnen, habt sozusagen jetzt euch für eine gemeinsame EP in die Studios gesetzt. Wie seid ihr denn zu dem Punkt gekommen, wir machen jetzt was zusammen?
1: Also ich weiß nicht, das war einfach so eine random Idee an einem Dienstag, würde ich sagen. Und da habe ich ja einfach auf WhatsApp geschrieben, ey, wie findest du? Und sie war so, boah, übel geil. Und dann haben wir begonnen, irgendwie so zu schreiben, was wir für Artists geil finden, haben die begonnen anzuschreiben und irgendwie uns in Sessions gesetzt und das Ding irgendwie sehr schnell über die Bühne gebracht.
0: Und rausgekommen ist auf jeden Fall eine EP, deren Titel sich sehr gut liest, Harte Mackerinnen. Das klingt selbstbewusst, aber auch ein bisschen ironisch gleichzeitig. Was steckt für euch persönlich oder vor allem jetzt in diesem Fall für dich dahinter?
1: Ja, uns war halt wichtig, dass wir so nur Frauen da drauf hauen und einfach so Selbstbewusstsein und dieses, ey, was ein Macker kann auch eine Mackerin, so uns ja auch viel damit beschäftigen. So.
0: Was ist für dich eine harte Mackerin oder für euch und was vielleicht auch nicht?
1: Also eine harte Mackerin ist auf jeden Fall jemand, der die Fresse aufmacht, der sich nichts gefallen lässt, der sein Ding macht. Und ja, der vielleicht auch keinen Macker braucht.
0: Wir haben ja jetzt schon auch so ein kleines bisschen geredet. Wir wollen vielleicht auch nochmal über einen Song reden. Wir spielen ja zwei von euch. Vergötter mich ist der erste, den ersten Track, den wir hier vorstellen wollen. Was steckt hinter dem Track? Erzähl mal.
1: Ja, keine Ahnung. Also hinter dem Track steckt auf jeden Fall so ein bisschen die Bars high setzen. So sich nicht mit dem Bare Minimum zufrieden zu geben, sondern einfach, ja, einfach seinen Wert wissen und sich auch mal einfach vergöttern lassen in einer Beziehung oder in was auch immer, in einer, was man auch immer hat mit einer anderen Person.
0: Okay, und wir hören an der Stelle mal rein, lassen uns quasi auch ein bisschen verwöhnen mit euren Songs. Dani Lia und Yola, Vergötter mich gibt's jetzt im Sputnik Soundcheck und danach quatschen wir ein kleines bisschen weiter.

0: Sputnik, der Soundcheck hier, eure Show für die besten Newcomer-Acts und mit dabei auch Dani Lia und Yola in Person heute. Dani Lia, vergötter mich, haben wir gehört, von
1: was
0: der EP. Harte
1: ja,
0: Mackerinnen, ja, sehr, sehr geile EP. Du bist mir gerade zugeschaltet, wo bist du gerade, was machst du gerade so nebenbei?
1: Ich bin gerade in Berlin und trinke Kaffee und schaue aus dem Fenster.
0: Ja, bei dir zu Hause oder was?
1: Ja, also ich wohne seit irgendwie 2 Jahren in Berlin und würde auch sagen, das ist mein zweites Zuhause. Mein erstes Zuhause ist trotzdem noch immer Wien.
0: Ja, Österreich. Ne? Man hört es ein kleines bisschen, Österreich ist noch drin. Aber das ist...
1: Ja, das wird von Jahr zu Jahr weniger.
0: Ja, immer mehr zu Berlin. Auch nicht schlecht.
1: Ja.
0: Naja, also ich finde es auf jeden Fall interessant, so eure EP, die hat eine gesellschaftspolitische Dimension, haben wir gerade schon so ein bisschen festgestellt. Wie seid ihr eigentlich so zu dem Punkt gekommen, wir müssen vielleicht auch so eine feministische Botschaft, die ihr nun mal auch habt in eurer EP, nach außen tragen?
1: Uns ist halt irgendwie wichtig so einfach, wir haben das so oft jetzt mitbekommen, so wir sind schon beide, haben Erfahrungen in der Industrie gemacht, wo wir halt gemerkt haben, so okay, wenn wir jetzt keine Frau wären, dann hätten wir es leichter. Und das ist jetzt nicht nur in der Musikindustrie, sondern noch immer in sehr, sehr vielen Bereichen so. Und deshalb war es uns wichtig und auch, weil auf jeden Fall zu wenige Frauen gehört werden und wir da so unseren kleinen Teil dazu beitragen wollen, dass sich das ändert.
0: Gibt es Dinge, die ihr vielleicht auch im Musikbusiness erlebt habt, weil du das jetzt so schon mal so ein bisschen angerissen hast, die ihr euch heute vielleicht nicht mehr so gefallen lassen würdet oder so?
1: Das Erste, was mir eingefallen ist, was wir erlebt haben, ist so jetzt auch über den Festivalsommer, dass also... Wir hatten wirklich einen richtig krassen Festivalsommer. Wir sind mega dankbar. Aber dieses Ungleichgewicht zwischen Frauen und Männern so auf der Mainstage zum Beispiel. Das war immer so, dass wir eröffnet haben auf der Mainstage und danach waren nur Männer. Oder es war sogar, dass auf der Mainstage nur Männer waren und wir waren auf der Second Stage, obwohl wir auf der Mainstage dann genauso große Leute gespielt haben, wo wir so denken, warum macht man das, warum kann man da nicht einfach ein bisschen das bewusster sich aussuchen. Das ist auf jeden Fall ein Punkt, der uns diesen Sommer aufgefallen ist. Dann so in der Industry, es sind so wenige Frauen in Führungspositionen, das ist echt auch crazy und ich wurde auf jeden Fall auch schon mal irgendwie klein gemacht, wo ich mir so danach, wo ich mir heute denke, boah, warum habe ich nicht meine Fresse aufgemacht? Und das will ich eigentlich nicht mehr so.
0: Ich würde sagen, wir schauen auch mal in die Zukunft. Du hast jetzt vom Festivalsommer gesprochen, wir haben von der gemeinsamen EP gesprochen. Wie geht's denn jetzt weiter?
1: Ja, also Yola geht auf Tour. Ich habe damals, haben wir so einen Deal gemacht, dass sie auf meine Tour mitkommt, ich auf ihre. Das heißt, ich komme jetzt auch nochmal auf ihre mit. Und ja, da macht jeder wieder seine eigene Mucke.
0: Wir hören jetzt noch in einen Song rein. Es ist der Diss-Track. Hast du eine Story dazu?
1: Ja.
0: Oder habt ihr eine?
1: Ja, also Yola und ich erwähnen eigentlich immer, dass wir keine Freunde sind, sondern eben Arbeitskollegen. Und dass wir uns eigentlich gar nicht so privat so gut verstehen, ehrlich gesagt. Also Musik verbindet uns irgendwie, aber das war's auch schon.
0: Ach krass.
1: Und und wir sind halt zwei harte Mackerinnen und die können halt die ist auch ein bisschen peinlich, wenn man auch mal so über Gefühle redet und da haben wir so ein bisschen, ja, ich weiß nicht, mit Ach und Krach auch mal ein, zwei nette Sachen übereinander gesagt.
0: Alles klar, Dani Lia, ich danke dir für deine Zeit. Wir hören mal rein in den Diss-Track. So, es ist ein Diss-Track, aber eben doch mit so ein bisschen ein paar Nettigkeiten noch mit drin im Sputnik-Soundcheck. Und ich danke dir, dass du dir die Zeit für uns genommen hast. Grüß die Yola von uns, ja?
1: Ja, mach ich. Und grüßt euch auch.

0: Sputniker, der Soundcheck, jetzt mit einem spannenden Newcomer aus dem Süden von Leipzig, aus Marc Leberg, Sorrow. Ja, 19 Jahre jung, lebt mittlerweile aber in Berlin und erinnert ein bisschen an Crow, hat die Trompete und klassische Gitarre auf jeden Fall im Blut, hat damit angefangen und ist dann über Basketball dann beim Battle Rap gelandet und mittlerweile macht er so ein bisschen Urban Pop, also so im weitesten Sinne kann man sagen, und vor kurzem war er auch bei uns hier im Interview und hat da so seinen ganz neuen Track vorgestellt, Messed Up heißt der.
1: Und es geht darum, eigentlich optimistisch zu bleiben, obwohl sich viele Dinge irgendwie aktuell sehr schwer anfühlen und verändern. Dinge verändern sich, aber irgendwie lohnt es sich, optimistisch auf die Dinge zu schauen.
0: Und in den hören wir rein.
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Luca Noel gibt's jetzt, ja, 25 Jahre jung, kommt aus Schorndorf in der Nähe von Stuttgart, immerhin fast eine 250.000 Follower bei TikTok. Und die Message seines neuen Tracks, ja, mach einfach, fall auf, lass dich nicht davon aufhalten, was andere von dir erwarten. Du magst mich nicht, gibt's jetzt hier im Sputnik Soundcheck.

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Und im Juni hat Deutschland Indie-Rock-Darling Lina Brockhoff, kurz genannt einfach Brockhoff, ihr Debütalbum Easy Peeler rausgebracht. Und jetzt hat sie ein Cover ihres Lieblingssongs der US-Band Big Thief hinterhergeschoben. Und wir hören rein. Ihr hört Paul von Brockhoff hier im Sputnik Soundcheck.

0: Höhepunkt meiner Kraft irgendwie und da hat sich das falsch angefühlt, so Pause zu machen. Und ich muss auch sagen, und selbst jetzt nach dieser Albumphase bin ich so, klar würde ich mich freuen über Urlaub, aber ich bin nicht so erschöpft wie die letzten Jahre. Ich bin so sehr zufrieden. Ich habe es auch irgendwie das erste Mal gefühlt so sehr gesund zu Ende gebracht.
1: Ja, ist auch wirklich ein gutes Album geworden. Überraschend poppig mit Einflüssen, wie Paul selber sagt, von Sabrina Carpenter, von Reinhard May sogar. Ja, tatsächlich hat er sich auf einem Song von den deutschen Liedermacher wirklich inspirieren lassen. Ja, könnt ihr auch gerne mal unseren Popkult-Podcast auf ARD Sounds checken. Da hört ihr Paul im längeren Interview. Wir spielen euch hier im Soundcheck aber den etwas durchgedrehteren Track Dubai Fortnite La Bubu. Was dahinter steckt, das hat uns Paul von 01099 auch verraten. Es geht nämlich um die Tücken von Social Media.
0: Ich bin immer wieder entsetzt, wie viel Zeit ich wirklich auch gestohlen bekomme. Wir verbringen Zeit auf Plattformen, die intentional so designed sind, dass man nicht mehr aufhören kann. Das finde ich eigentlich wirklich irgendwie gemein auf eine Art. Auf der anderen Seite bin ich ja selber auch Creator auf der Plattform. Also ich mische sozusagen eigentlich auch mit im Game. Und es gibt ja auch fantastischen Content.
1: Zum Beispiel Dubai, Fortnite und La Bubu. Let's go!

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So, eine Stunde schon fast wieder rum, aber wir haben noch einen schicken Track aus Leipzig, ein bisschen Indie. Die neue Single von der tollen Blush Always. Dahinter steckt die Musikerin Katja Seifert. Die hat jetzt Ende November auch ein Album, was sie rausbringen möchte, Kind of Life. Und daraus gibt es jetzt den ersten Track, Fake It. Und auf Tour kommt sie auch. Und zwar nächstes Jahr, 5. Februar 2027. In Leipzig, in Ilses Erika, wird sie spielen. Wir hören rein. Fake It im Sputnik Soundcheck. Das war er für heute. Mein Name ist Chris Löwe.

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1: Um 1 Uhr mit Klaus Regineck. Die Bundesregierung versucht heute noch einmal, Streitpunkte bei der geplanten Pflegereform auszuräumen. Kanzler Merz und Gesundheitsminister Linnemann von der CDU treffen sich mit Vizekanzler Klingbeil von der SPD. Was verhandelt wird, dazu aus Berlin Oliver Neuroth.
2: Übermorgen soll die Pflegereform durchs Bundeskabinett, doch seit dem Wochenende droht die SPD mit einer Blockade. Die Sozialdemokraten wollen keine Leistungskürzungen bei der Pflege akzeptieren. Die SPD schlägt einen Pflegedeckel vor, eine Obergrenze für einen bestimmten Eigenanteil bei Heimkosten von 1.500 Euro. Das wären knapp 300 Euro weniger als im Moment. Gesundheitsminister Linnemann lehnt das ab. Linnemann will unter anderem den Zugang zu höheren Pflegeleistungen bremsen. Und er möchte eine Kommission einrichten, die über die Zukunft der Pflegeversicherung berät.
1: CDU-Generalsekretärin Hoppermann drängt Grüne und die SPD in Berlin zu einem Bündnis mit ihrer Partei. Sie sagte der Rheinischen Post, beide Parteien müssten sich überlegen, ob sie Steigbügelhalter linker Extremisten werden wollten. Sie kritisiert damit eine mögliche Regierungskoalition mit dem Wahlsieger der Abgeordnetenhauswahl, der Partei Die Linke. Deren Spitzenkandidatin Ehralb kündigte an, sie wolle eine Regierung mit Grünen und SPD bilden. Der Weg zu Sondierungen zwischen den drei Parteien ist inzwischen frei. Serbiens Präsident Vučić ist am Abend zurückgetreten. Hintergrund ist, dass er nach der vorgezogenen Parlamentswahl im Oktober Regierungschef werden möchte. Als Präsident könnte er nächstes Jahr nicht noch einmal kandidieren. Als letzte Amtshandlung hat Vučić 49 Menschen begnadigt, darunter 23, die im Zusammenhang mit Studentenprotesten festgenommen worden waren. Diese Proteste richteten sich auch gegen ihn, gegen Korruption und gegen Behördenschlamperei. Sie begannen nach dem Einsturz des Bahnhofsvordachs in der Stadt Novi Sad vor 2 Jahren. In der Fußball-Nations League hat Deutschland mit 0:1 gegen Griechenland verloren. Das Spiel in Augsburg war das Heimdebüt des neuen Bundestrainers Jürgen Klopp. ARD-Sportreporter Michael Augustin.
3: Zum ersten Mal hat Deutschland ein Länderspiel gegen Griechenland verloren. Torschütze in Augsburg war Kurbelis, der Matcher eine Viertelstunde vor Schluss mit einem einfachen Haken austrickste und Glück hatte, dass Kimmich seinen Schuss abfälschte. Das DFB-Team hatte deutlich mehr Ballbesitz, wusste damit aber wenig anzufangen. Dem Offensivspiel fehlte es an Ideen. Griechenland spielte sehr defensiv und setzte auf Konter. Die beste deutsche Chance vergab Adeyemi. Am Donnerstag geht es in der Nations League gegen Serbien weiter.
1: Das Wetter in Deutschland, nachts im Norden und Nordwesten viele Wolken. An der Nordsee örtlich Regen, sonst lockere Wolken und im Südosten teils klar, teils neblig. Die Tiefstwerte 16 bis 3 Grad. Am Tag im Norden und Westen einige Wolken und örtlich Schauer, im Südosten häufig Sonne, maximal 20 bis 31 Grad. 1:03 Uhr.
4: 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Hallo zusammen und das ist der Blick auf die Straßen und Autobahnen. Die A1 Osnabrück-Bremen ist zwischen Bramschow und Neunkirchen-Förden wegen Bauarbeiten bis 5 Uhr in beiden Richtungen gesperrt. Umfahrt das Gebiet bitte weiträumig. Die A40 Duisburg-Essen ist zwischen dem Kreuz Duisburg und Kreuz Kaiserberg wegen Bauarbeiten in beiden Richtungen bis 5. Oktober gesperrt. Die A40 Duisburg-Essen ist zwischen Mülheim an der Ruhr Winkhausen und Heißen wegen Bauarbeiten in beiden Richtungen noch bis 5 Uhr dicht. Die A42 Dortmund-Kampel-Lindfort ist zwischen Herne-Baukau und Herne-Krange wegen Bauarbeiten in beiden Richtungen bis Dienstag früh gesperrt. Die A45 Gießen-Hagen ist zwischen Lüdenscheid und Lüdenscheid-Nord wegen Bauarbeiten auch bis 5 Uhr in beiden Richtungen gesperrt. Die A48 Dernbach-Koblenz ist in Richtung Koblenz zwischen Dernbach und Bendorf-Neuwied und in der Gegenrichtung zwischen Bendorf-Neuwied und Hör-Grenzhausen wegen Brückenarbeiten noch bis 5 Uhr dicht. Die 52 Mönchengladbach Richtung Düsseldorf ist zwischen dem Kreuz Nersen und dem Kreuz Karst bis Donnerstag früh wegen Bauarbeiten gesperrt. Die A215 Neumünster Richtung Kiel ist zwischen dem Kreuz Kiel West und Kiel Mitte wegen Bauarbeiten bis 5 Uhr dicht. Bis 4 Uhr gesperrt ist die A671 Mainz-Wiesbaden in Richtung Gustavsburg und Hochheim Süd wegen einer Baustelle. Und das gilt auch für beide Richtungen, genau. Und die A98 Schaffhausen Richtung Singen ist in Höhe der B314 Lauchringen nach einem Unfall aktuell auch noch dicht. Da wo es geht, euch allen da draußen eine gute und sichere Fahrt.
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4: Jo, die 0:1 Pleite der deutschen Nationalmannschaft bei Klopps Heimdebüt in Augsburg gegen Griechenland. Ihr habt's gehört, das tut weh. Aber die, die jetzt noch wach sind und IAFC 27 haben, können es ja besser machen und sich den Frust von der Konsole wegschießen. Für Unentschlossene wie mich, die das Spiel nicht haben wollen, mein Kollege hat vielleicht gleich nochmal ein paar Ideen, warum wir uns das Spiel doch kaufen sollten.

0: geht nicht mehr viel rein. Warten wir lieber einmal, nicht, dass das Ding noch überläuft.
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0: Schöne Scheiße.

Vorsicht, Falschfahrer auf der A60 Rüsselsheim-Mainz zwischen Rüsselsheim-Mitte und Mainz-Hechtsheim-Ost kommt euch ein Falschfahrer entgegen. Bitte rechts fahren, nicht überholen. A60 Rüsselsheim-Mainz zwischen Rüsselsheim-Mitte und Mainz-Hechtsheim-Ost ist ein Falschfahrer unterwegs. Vorsicht bitte in beiden Richtungen. Ich bin

0: So, jetzt wollen wir es aber auch mal wissen, ne? Was kann das neue FIFA? Man sagt ja nicht mehr FIFA, ne? Seit Freitag ist EA Sports FC 27 offiziell draußen und unser 1Live-Spielemann Tobi Winke hat's angezockt. Tobi, hat sich das Warten für uns gelohnt?
1: Also, wenn du wirklich auf krasse Neuerungen wartest, nein. Denn die größte Neuerung am neuen EA Sports FC ist nämlich der Open-World-Modus und der geht tatsächlich nicht auf in dem Spiel, weil die Idee, dich als Fußballer frei in der Stadt zu bewegen und quasi an jeder Ecke Straßenfußball spielen zu können, ist zwar eine gute, die haut aber nicht hin, außer du hast Kumpels, mit denen du dich regelmäßig zum Zocken triffst, dann funktionieren auch die Minigames. Haben wir nicht, richtig.
0: Da lacht er nur noch wahrscheinlich, weil unsere Kumpels alle was anderes zocken, das kann natürlich sein. Was ist denn sonst noch so neu?
1: Also die beste Neuerung ist meiner Meinung nach die Ecken. Denn während der Schütze anläuft und den Arm hebt, um die Ecke zu schießen, kannst du als Stürmer im Strafraum versuchen, eine gute Position einzunehmen. Und das fand ich wirklich eine sinnvolle Veränderung. Dass die KI der Abwehr im Spiel geschwächt wurde, damit du als Spieler da mehr eingreifen musst, hat mir persönlich nicht gefallen. Aber ich kann fühlen, dass es Leute gibt, die genau das feiern.
0: Naja, eine schwächere KI, ja, vielleicht schon nicht verkehrt. Aber was meinst du denn, für wen lohnt sich denn EAFC 27?
1: Also ich sag mal so, ne, Fans der Reihe, die einfach nur Fußball spielen wollen mit ihrem Lieblingsclub, die bekommen wieder eine echt gute Simulation und die kaufen sich das Spiel ja sowieso meist jedes Jahr. Aber so der ganz große Wurf, wie sie ihn angekündigt haben mit dem neuen Open-World-Modus und so, der ist es nicht geworden, aber EA Sports FC ist halt EA Sports FC.
0: Tja, und war früher mal FIFA, das ist aber ein paar Jahre her. Jetzt ist es eben raus, das neue EAFC 27. Könnt ihr ab sofort wieder eure Controller an die Wand werfen und ausrasten. Hab ich früher auch oft genug getan.

0: das Blütenblatt eurer Playlist hier in der jungen Nacht. Paddle von Ariana Grande. Ist ein wilder Song, oder? Da passiert wirklich so viel. Unterschiedliche Sounds und auch Styles von Ariana, wie ich finde. Also ich kann das gar nicht so richtig in Worte fassen, aber Ariana Grande hat es selbst mal versucht.
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0: Ja, wenn man es nicht ganz verstanden hat, also sie hat gesagt, etwas voller Leben, das durch etwas Kaltes, Hartes und Herausforderndes sich durchkämpft. Und im Song kommt's ja auch vor, da sagt sie, oder da singt sie, alle meine Lieblingsgeschichten enden in einer Katastrophe. Aber ich brauche niemanden, der mich rettet, denn weder ich noch diese Musik werden jemals sterben. Das singt sie so in einer Line. Ey, mal gut, recht hat sie. Unkraut vergeht ja nicht, ne?

0: Save My Love, Kygo, Khalid und Griffin in der jungen Nacht der ARD. Und jetzt blicken wir auf die Straßen und Autobahnen. Erstmal mit einer Entwarnung von der A60 Rüsselsheim-Mainz. Kein Falschfahrer mehr zwischen Rüsselsheim-Mitte und dem Kreuz Mainz-Süd unterwegs. Wunderbar. Die A1 Osnabrück-Bremen ist zwischen Bramsche und Neunkirchen-Förden wegen Bauarbeiten bis 5 Uhr in beiden Richtungen gesperrt. Gerne das Gebiet großräumig umfahren. Die A40 Duisburg-Essen ist zwischen dem Kreuz Duisburg und Kreuz Kaiserberg wegen Bauarbeiten in beiden Richtungen bis zum 5. Oktober gesperrt. Die A40 Duisburg-Essen ist zwischen Mülheim an der Ruhr Winkhausen und Heißen wegen Bauarbeiten in beiden Richtungen bis 5 Uhr gesperrt. Die 42 Dortmund-Kamp-Lindfort ist zwischen Herne-Baukau und Herne-Krange wegen Bauarbeiten in beiden Richtungen bis Dienstag früh dicht. Die A45 Gießen-Hagen ist zwischen Lüdenscheid und Lüdenscheid-Nord wegen Bauarbeiten bis 5 Uhr in beiden Richtungen gesperrt. Auch bis 5 Uhr gesperrt ist die A48 Dernbach-Koblenz, und zwar in Richtung Koblenz zwischen Dernbach und Behndorf-Neuwied und in der Gegenfahrt Richtung zwischen Behndorf-Neuwied und Hör-Grenzhausen wegen Brückenarbeiten. Die 52 Mönchengladbach Richtung Düsseldorf ist zwischen dem Kreuz Nersen und dem Kreuz Karst bis Donnerstag früh wegen Bauarbeiten dicht. Dann die A81 Stuttgart-Singen, die Neckarburgbrücke ist in beiden Richtungen vorübergehend gesperrt. Die A215 Neumünster Richtung Kiel ist zwischen dem Kreuz Kiel-West und Kiel-Mitte wegen Bauarbeiten bis 5 Uhr dicht. Und die A671 Mainz-Wiesbaden ist zwischen Gustavsburg und Hochheim-Süd wegen einer Baustelle in beiden Richtungen noch bis 4 Uhr dicht. Euch allen da draußen, so weit es geht, eine gute Fahrt.
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0: Yo, Nico Schmidt ist hier. Hallo zusammen. Ich hoffe, ihr hattet ein schönes Wochenende. Dürft mir gerne davon erzählen. 0221 56789 111. Mein Wochenende war bisweilen echt gut. Hab mich mit Freunden getroffen, waren lecker was essen. Bundesliga ist ja nicht. Deswegen eigentlich auch ganz okay. Kann Schalke nicht verkacken, kann Schalke nicht gewinnen. Bin ich glücklich. Beides okay. Dafür hat die Nationalmannschaft ja reingeschissen. Naja, auch nichts Neues, ne? Mal gucken, was dieser Montag uns noch so bringt. Ne? Der ist ja noch ganz frisch. Die neue Woche auch. Also 0221 567 89 111. Hoffentlich fühlt sich diese Woche nicht so an wie eine Ewigkeit. Alex Warren besingt sie schon, die Eternity.

0: The Bowser, Magnetic, in der jungen Nacht der ARD. Und jetzt ist es Zeit für...
1: Britney, Bitch.
0: Yo, Britney, Bitch, genau. Britney Spears, aktuell ja nur noch für eigentlich fragwürdige, halbnackte Instagram-Posts bekannt, aber früher durchaus Hitmaschine, ne? Never forget, wie ich so als kleiner, ja, Scheißer, das erste Mal das Musikvideo zu Toxic gesehen habe. Keine Ahnung, was das für ein Fiebertraum damals war, ja, im Flugzeug. Also ich meine generell so Musikvideos vor 20 Jahren, was wurde da gedreht? Aber vielleicht habt ihr es ja auch noch vor Augen, Britney wäre sicherlich eine gute Flugbegleiterin geworden oder auch Geheimagentin, sie switcht ja irgendwann in diesem Musikvideo. Also Britney, falls das nochmal mit der Influencer-Karriere, falls du das nochmal überdenken willst, also schau und hör dir deinen eigenen Song an und das Musikvideo. Und das Ganze machst du jetzt am besten auch mit uns. Hier ist Toxic. Vielleicht überlegst du dir das nochmal mit den ganzen Instagram-Postings.

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Martin Garrix und Duke mit Hero hier in der Jungen nach der ARD. Und es haben sich Michael und Markus reingemeldet über die 0221 5678911. Sie schreiben mir liebe Grüße, also von Michael und von Markus aus der Nachtwache der Herbstmesse Gaggenau. Wir grüßen auch Matthias, der leider dieses Jahr nicht dabei sein kann. Beim Stand der Feuerwehr auf der Herbstmesse gibt es die weltbekannten Merguez und für den leckeren, und nicht nur für, sondern und auch den leckeren Fleischkäse. Ab morgen 11 Uhr sind wir auch wieder für Gäste da und wir freuen uns über zahlreiche Besucher. Ja, Jungs, das ist sowas wie Product Placement, ne? Ein bisschen Schleichwerbung hier gerade gemacht, ne? So unter uns. Ja. Ja, lassen wir durchgehen. Also ich meine, sorry, Leute. Wer so eine leckere Wurst anbietet, ich musste tatsächlich, also weltbekannt haben sie zwar geschrieben, ich musste tatsächlich nochmal schnell nachschauen. Also diese Merguez oder Merguez, ich hoffe, ich spreche es richtig aus. Das ist eine scharf gewürzte Bratwurst. Ne? Und ursprünglich mal nur aus Lammfleisch, Fleisch. Mittlerweile aber auch Lamm- und Rindfleisch. Sieht für mich so ein bisschen aus, so eine Kreuzung aus Mettwurst und Chorizo, das wollte ich sagen. Vielleicht schmeckt es ja auch genauso. Wir finden es mal heraus, wenn wir alle also zur Feuerwehr Gaggenau kommen auf der Herbstmesse und da können wir dann bei den Jungs mal die Würstchen probieren. Find ich sehr gut. Jetzt für euch Tame Impala Loser und ich entknote einmal meine Zunge und hoffe, dass das ab 2 Uhr ein bisschen besser geht.

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1: Um 2 Uhr mit Klaus Reginek. Außenminister Wadephul hat sein Gespräch mit dem russischen Außenminister Lavrov verteidigt. Der Austausch der beiden bei der UN-Vollversammlung in New York war der erste direkte Regierungskontakt seit Jahren. Dazu sagte Wadephul der ARD:
2: Das Nicht-Sprechen ist ja für Diplomaten und für Außenminister eher die Ausnahme. Es gab 2 wesentliche Gründe. Der erste war, dass Russland in Leipzig auf dem Flughafen bewaffnete Drohnen eingesetzt hat. Und das zweite war, dass mich etliche Kollegen gerade aus dem globalen Süden gebeten haben, mit Russland zu reden. Denn Getreideexporte sowohl aus Russland als auch aus der Ukraine in eben den globalen Süden sind zurzeit nicht möglich.
1: Kritik an Wadephul kommt aus der eigenen Partei. Der CDU-Außenexperte Kiesewetter sagte der Frankfurter Allgemeinen Zeitung, die deutsche Außenpolitik habe mit dem Gespräch nichts erreicht, außer, Zitat, falschen Hoffnungen und Verwirrung. In der Debatte um die Pflegereform ist Bundesgesundheitsminister Linnemann von der CDU gegen den SPD-Vorschlag eines sogenannten Pflegedeckels. Linnemann sagte am Abend in Berlin, es brauche stattdessen eine Reform der Struktur. Die Pflegeversicherung sei um rund 10 Milliarden Euro im Jahr unterfinanziert. Der neue Deutschlandchef des Telekommunikationskonzerns Telefonica fordert, die Zahl der Mobilfunkanbieter zu reduzieren. Santiago Argelich-Hesse sagte, außer in Deutschland gäbe es in keinem anderen großen Land 4 Netzbetreiber. Die von der Politik gewollte Struktur führe zwar zu niedrigen Preisen für die Verbraucher, damit bleibe für die Unternehmen aber zu wenig Geld für Investitionen. Die deutsche Fußballnationalmannschaft hat das Nations League-Hinspiel gegen Griechenland in Augsburg mit 0:1 verloren. Den Treffer für die Gäste fälschte Kapitän Joshua Kimmich unglücklich ab. Entsprechend enttäuscht äußerte sich Kimmich nach dem Spiel.
3: Wir hatten jetzt nicht die Vielzahl an Torchancen. Ja, trotzdem hätten wir vielleicht mit ein bisschen Glück die ein oder andere verwerten können. Der Torwart hat 1-2 Mal ganz gut gehalten, muss man auch sagen. Insgesamt war man da nicht ganz kreativ genug, manchmal ein bisschen zu statisch. Dass wir es dann verlieren, ist schon sehr unglücklich, auch in der Entstehung des Gegentores. So ein abgefälschter Schuss, der tut uns natürlich weh. So ein Spiel ist das 0-0, das wäre auch nicht optimal gewesen, aber ich glaube jetzt nicht, dass die Niederlage verdient ist heute.
1: Das nächste Spiel der Nationalmannschaft ist am kommenden Donnerstag in München gegen Serbien. Das Wetter in Deutschland, nachts im Norden und Nordwesten viele Wolken, an der Nordsee örtlich Regen, sonst nur lockere Wolken und im Südosten teils klar, teils neblig. Die Tiefstwerte 16 bis 3 Grad. Am Tag im Norden und Westen einige Wolken und örtlich Schauer, im Südosten häufig Sonne, maximal 20 bis 31 Grad. 2:03 Uhr.
4: 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Hallo zusammen, wir schauen auf die Autobahnen und Straßen bei uns. Die A1 Osnabrück-Bremen ist zwischen Bramsche und Neunkirchen-Förden wegen Bauarbeiten bis 5 Uhr in beiden Richtungen gesperrt. Gerne das Gebiet weiträumig umfahren. Dann haben wir die A40 Duisburg-Essen zwischen dem Kreuz Duisburg und Kreuz Kaiserberg. Bauarbeiten in beiden Richtungen, Sperrung bis zum 5. Oktober. Die A40 Duisburg-Essen ist zwischen Mülheim an der Ruhr, Winkhausen und Heißen auch gesperrt wegen Bauarbeiten in beiden Richtungen noch bis 5. Die A42 Dortmund-Kamp-Lindfort ist zwischen Herne-Baukau und Herne-Krange wegen Bauarbeiten in beiden Richtungen bis Dienstag früh gesperrt. Die A45 Gießen-Hagen ist zwischen Lüdenscheid und Lüdenscheid-Nord noch bis 5 Uhr in beiden Richtungen dicht. Auch bis 5 Uhr gesperrt ist die A48 Dernbach-Koblenz und zwar in Richtung Koblenz zwischen Dernbach und Bendorf-Neuwied und in der Gegenfahrt Richtung zwischen Bendorf-Neuwied und Hör-Grenzhausen wegen Brückenarbeiten. Die A52 Mönchengladbach Richtung Düsseldorf ist zwischen dem Kreuz Nersen und Kreuz Karst bis Donnerstag früh wegen Bauarbeiten gesperrt. Wegen Bauarbeiten auch dicht bis 5 Uhr ist die A215 Neumünster Richtung Kiel zwischen dem Kreuz Kiel West und Kiel Mitte. Und die A671 Mainz-Wiesbaden ist zwischen Gustavsburg und Hochheim Süd wegen einer Baustelle in beiden Richtungen noch bis 4 Uhr gesperrt. Da wo es geht, euch eine gute, sichere Fahrt.
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4: Die Julia hat sich reingemeldet. Tolles Wochenende hatte sie auch. Ihr Freund hat ihr Blumen und Kuchen mitgebracht. Ja, fantastisch. Ja, dann würde ich sagen, nächste Woche bist du dran, Julia, oder? Dann hat dein Partner auch was von. Könnt ihr jetzt ja immer so im Wechsel machen. Dann kriegt, ich weiß nicht, ob der sich über Blumen freut, aber mein Gott, warum denn nicht? Warum sollen Kerle auch nicht Blumen kriegen, ne? Ich leg das jetzt einfach mal so für euch fest. Also, nächste Woche.